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1: Um 3 Uhr mit Milat Kupay. Russlands Präsident Putin hat die US-Gesandten Witkoff und Kushner in Moskau empfangen. Rund 3 Stunden dauerte das Gespräch. US-Präsident Trump hatte im Vorfeld erklärt, Witkoff und Kushner hätten einen neuen US-Plan zur Beendigung des Krieges dabei. Aus der Nachrichtenredaktion Betül Sarikaya.
2: Kreml-Berater Uschakow sprach vor der Presse von nützlichen und konstruktiven Gesprächen über eine Reihe von Vorschlägen für eine Friedenslösung. Die Amerikaner hätten versprochen, Putins Einschätzungen in Kiew einfließen zu lassen, um eine dauerhafte Vereinbarung zur Beendigung des Krieges zu erreichen. Der Nachrichtenagentur TASS zufolge haben Witkoff und Kushner Moskau inzwischen verlassen. Sie werden für Gespräche in Kiew erwartet, die im Laufe des Tages stattfinden sollen. Im Rahmen der diplomatischen Mission wollen Russland und die Ukraine die gegenseitigen Angriffe bis Montag aussetzen.
1: Der Bund unterstützt das Land Berlin bei den Ermittlungen zum Hackerangriff auf Teile der Verwaltung. Nach Angaben des Bundesinnenministeriums sind unter anderem das Bundeskriminalamt und der Verfassungsschutz beteiligt. Eine kriminelle Hackergruppe hatte mehr als 1,4 Millionen Dateien im Darknet veröffentlicht, darunter Personalakten aus dem Berliner Verwaltungsbetrieb, Protokolle und Passwörter. Die Marine der iranischen Revolutionsgarden hat nach eigenen Angaben in der Straße von Hormus 3 Öltanker angegriffen. Diese seien auf unerlaubten Routen unterwegs gewesen, heißt es in einer Mitteilung aus Teheran. Zudem seien in anderen Gebieten 3 US-Schiffe attackiert worden. Zuvor hatte das US-Militär 3 iranische Öltanker angegriffen. Die Tanker gehörten nach US-Angaben zu einem Schattennetzwerk, das zur Finanzierung der Revolutionsgarden beiträgt. Sie wurden demnach dauerhaft außer Gefecht gesetzt. In der Fußball-Bundesliga bestreitet der Hamburger Sportverein heute sein erstes Heimspiel in der neuen Saison. Am Nachmittag trifft er auf Mainz 05. Aus der NDR-Sportredaktion Stefanie Lavoie.
3: Die Hamburger, die zum Auftakt in Dortmund verloren hatten, empfangen im ersten Heimspiel der Saison Mainz und möchten es den Bremern nachmachen, die Leipzig überraschend mit 3:1 besiegten. Aktueller Tabellenführer ist Freiburg nach dem 1:0 in Paderborn. Die Freiburger lösten damit Bayern München ab. Der Rekordmeister hatte saisonübergreifend seit September 24 an der Spitze gestanden, kam gegen Schalke und den starken Torhüter Loris Karius allerdings nicht über ein 0:0 hinaus. Dortmund war mit 3:2 in Hoffenheim erfolgreich, Elversberg siegte in Mönchengladbach 4:3 und Leverkusen gegen Union Berlin 4:0.
1: Das waren die Nachrichten. Und das Wetter in Deutschland, tagsüber meist trocken, ein Wechsel aus Sonnenschein und Wolken oder Wolkenfeldern, in der Südhälfte heiter bis sonnig, 19 bis 29 Grad, 3:03.
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1: Um 4 Uhr mit Milat Kupay. In Sachsen-Anhalt wird heute ein neuer Landtag gewählt. Knapp 1,7 Millionen Wahlberechtigte sind zur Stimmabgabe aufgerufen. Aus der Nachrichtenredaktion Torben Müller.
2: Wie stark schneidet die AfD ab? Kommt sie erstmals an die Regierung? Das sind die Fragen, die heute in Deutschland und auch im Ausland viele Beobachter interessieren. Die in Sachsen-Anhalt vom Verfassungsschutz als rechtsextremistisch eingestufte Partei mit ihrem Spitzenkandidaten Siegmund hat es zu ihrem Ziel erklärt, eine Alleinregierung zu stellen. Die Umfragen sahen die AfD zwar deutlich vor der CDU von Ministerpräsident Schulze, zur absoluten Mehrheit fehlte demnach aber ein Stück.
1: Die Gespräche zwischen dem russischen Präsidenten Putin und den US-Unterhändlern Witkoff und Kushner in Moskau sind beendet. Heute werden die Gesandten von US-Präsident Trump in Kiew erwartet. Aus der Nachrichtenredaktion Friederike Hoppe.
3: Konkrete Einzelheiten zu dem Treffen sind bislang nicht öffentlich. Putins Berater Uschakow bezeichnete die Gespräche jedoch als konstruktiv. Trump hatte im Vorfeld angekündigt, Witkoff und Kushner wollten neue Vorschläge zur Beendigung des Krieges in der Ukraine vorlegen. Als nächste Station für Kushner und Witkoff ist Kiew vorgesehen. Auch dort werden Gespräche im Laufe des Tages erwartet. Wegen der diplomatischen Bemühungen hatten Russland und die Ukraine angekündigt, Luftangriffe für 3 Tage auszusetzen.
1: Die Marine der iranischen Revolutionsgarden hat nach eigenen Angaben in der Straße von Hormus 3 Öltanker angegriffen. Diese seien auf unerlaubten Routen unterwegs gewesen, heißt es in einer Mitteilung aus Teheran. Zudem seien in anderen Gebieten 3 US-Schiffe attackiert worden. Zuvor hatte das US-Militär 3 iranische Öltanker angegriffen. Sie wurden demnach dauerhaft außer Gefecht gesetzt. In der Fußball-Bundesliga bestreitet der Hamburger Sportverein heute sein erstes Heimspiel in der neuen Saison. Am Nachmittag trifft er auf Mainz 05. Aus der Sportredaktion Stefanie Lavoie.
4: Die Hamburger, die zum Auftakt in Dortmund verloren hatten, empfangen im ersten Heimspiel der Saison Mainz und möchten es den Bremern nachmachen, die Leipzig überraschend mit 3:1 besiegten. Aktueller Tabellenführer ist Freiburg nach dem 1:0 in Paderborn. Die Freiburger lösten damit Bayern München ab. Der Rekordmeister hatte saisonübergreifend seit September 24 an der Spitze gestanden, kam gegen Schalke und den starken Torhüter Loris Karius allerdings nicht über ein 0:0 hinaus. Dortmund war mit 3:2 in Hoffenheim erfolgreich, Elversberg siegte in Mönchengladbach 4:3 und Leverkusen gegen Union Berlin 4:0.
1: Das waren die Nachrichten. Und das Wetter in Deutschland, tagsüber Sonne und Wolken im Wechsel, in der Südhälfte oft sonnig, maximal 19 bis 29 Grad und am Montag 21 bis 32 Grad. Die Zeit 4:03 Uhr.
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1: Um 5 Uhr mit Milat Kupay. In Sachsen-Anhalt wird heute ein neuer Landtag gewählt. Knapp 1,7 Millionen Wahlberechtigte sind zur Stimmabgabe aufgerufen. Aus der Nachrichtenredaktion Torben Müller.
2: Wie stark schneidet die AfD ab? Kommt sie erstmals an die Regierung? Das sind die Fragen, die heute in Deutschland und auch im Ausland viele Beobachter interessieren. Die in Sachsen-Anhalt vom Verfassungsschutz als rechtsextremistisch eingestufte Partei mit ihrem Spitzenkandidaten Siegmund hat es zu ihrem Ziel erklärt, eine Alleinregierung zu stellen. Die Umfragen sahen die AfD zwar deutlich vor der CDU von Ministerpräsident Schulze, zur absoluten Mehrheit fehlte demnach aber ein Stück.
1: Die Gespräche zwischen dem russischen Präsidenten Putin und den US-Unterhändlern Witkoff und Kushner in Moskau sind beendet. Heute werden die Gesandten von US-Präsident Trump in Kiew erwartet. Aus der Nachrichtenredaktion Friederike Hoppe.
3: Konkrete Einzelheiten zu dem Treffen sind bislang nicht öffentlich. Putins Berater Uschakow bezeichnete die Gespräche jedoch als konstruktiv. Trump hatte im Vorfeld angekündigt, Witkoff und Kushner wollten neue Vorschläge zur Beendigung des Krieges in der Ukraine vorlegen. Als nächste Station für Kushner und Witkoff ist Kiew vorgesehen. Auch dort werden Gespräche im Laufe des Tages erwartet. Wegen der diplomatischen Bemühungen hatten Russland und die Ukraine angekündigt, Luftangriffe für 3 Tage auszusetzen.
1: In Indonesien hat ein Vulkanausbruch zu erheblichen Problemen im Flugverkehr geführt. Wie das Innenministerium mitteilte, setzte der Anak Krakatau bereits am Freitag Vulkanasche frei. Nach Angaben der Wetterbehörde erreichte die Aschewolke mittlerweile eine Höhe von 15.000 Metern. Hunderte Flüge, auch internationale Verbindungen, mussten deshalb gestrichen werden. In der Fußball-Bundesliga bestreitet der Hamburger Sportverein heute sein erstes Heimspiel in der neuen Saison. Am Nachmittag trifft er auf Mainz 05. Aus der Sportredaktion Stefanie Lavoie.
4: Die Hamburger, die zum Auftakt in Dortmund verloren hatten, empfangen im ersten Heimspiel der Saison Mainz und möchten es den Bremern nachmachen, die Leipzig überraschend mit 3:1 besiegten. Aktueller Tabellenführer ist Freiburg nach dem 1:0 in Paderborn. Die Freiburger lösten damit Bayern München ab. Der Rekordmeister hatte saisonübergreifend seit September 24 an der Spitze gestanden, kam gegen Schalke und den starken Torhüter Loris Karius allerdings nicht über ein 0:0 hinaus. Dortmund war mit 3:2 in Hoffenheim erfolgreich, Elversberg siegte in Mönchengladbach 4:3 und Leverkusen gegen Union Berlin 4:0.
1: Das waren die Nachrichten. Das Wetter in Deutschland, tagsüber Sonne und Wolken im Wechsel, in der Südhälfte oft sonnig, maximal 19 bis 29 Grad und am Montag heiter bis wolkig bei 21 bis 32 Grad, 5:03.
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1: Um 6 Uhr mit Bernd Milde. In Sachsen-Anhalt wird heute ein neuer Landtag gewählt. Knapp 1,7 Millionen Wahlberechtigte sind zur Stimmabgabe aufgerufen. Die Wahllokale haben von 8 bis 18 Uhr geöffnet. In den letzten Umfragen lag die vom Verfassungsschutz als rechtsextremistisch eingestufte AfD deutlich vor der CDU. Aktuell regiert die CDU gemeinsam mit SPD und FDP. In Weimar kommt die ehemalige Thüringer BSW-Führung zusammen, um den Start einer neuen Partei vorzubereiten. Die ehemalige Landeschefin, Finanzministerin Katja Wolf, sagte, sie wolle mit aktiven und ehemaligen Parteimitgliedern ins Gespräch kommen. Ziel sei es, bis Oktober eine neue Partei zu gründen. Nach Angaben von Infrastrukturminister Steffen Schütz haben sich gut 180 BSW-Mitglieder zu dem Treffen angemeldet, auch aus anderen Bundesländern. 13 der 15 Thüringer BSW-Landtagsabgeordneten hatten die Partei verlassen. Nach rund dreistündigen Gesprächen zwischen Vertretern der USA und Russlands haben sich beide Seiten positiv geäußert. Der russische Präsident Wladimir Putin bezeichnete die Gespräche über ein mögliches Ende des Ukraine-Kriegs als konstruktiv, inhaltsreich und vertrauensvoll. Vom Weißen Haus hieß es, die Vermittler Steve Witkoff und Jared Kushner hätten mit Putin konkrete Pläne für die nächsten Schritte zu einem Kriegsende erörtert. Die Pläne würden in den nächsten Wochen bekannt gegeben. Man freue sich auf ein ebenso produktives Treffen in der Ukraine. In der Hauptstadt Kiew treffen die US-Gesandten heute Präsident Volodymyr Zelensky. Im Zusammenhang mit Sabotageakten am deutschen Stromnetz wird weiter nach einem Tatverdächtigen gesucht. Polizei und Staatsanwaltschaft in Brandenburg und Nordrhein-Westfalen veröffentlichten einen Fahndungsaufruf mit Fotos des Verdächtigen. In den beiden Bundesländern und in Sachsen hatte es in den vergangenen Tagen Attacken auf die Stromversorgung gegeben. In den drei Ländern wird Braunkohle abgebaut. Innenminister Alexander Dobrindt hatte von Klimaterrorismus eines Einzeltäters gesprochen. In der zweiten Fußball-Bundesliga hat Dresden eine Niederlage kassiert. Die Sachsen unterlagen zu Hause Bochum 1:2. Am zweiten Spieltag der Bundesliga blieb Leipzig ebenfalls ohne Punkt. Das Team von Trainer Martin De Michelis musste sich in Bremen 1:3 geschlagen geben. Die weiteren Ergebnisse: Schalke München 0:0, Paderborn Freiburg 0:1, Leverkusen Union Berlin 4:0. Hoffenheim Dortmund 2:3 und Gladbach Elversberg 3:4. Das waren die Nachrichten.
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1: Heute mit Thomas Dammann aus Halle.
2: In Sachsen-Anhalt wird heute ein neuer Landtag gewählt. Das habe ich schon vor einigen Tagen per Briefwahl gemacht. Seit Wochen beschäftigt diese Wahl die Menschen nicht nur hier. In was für einem Land werden wir eigentlich morgen aufwachen? Wird es weiterhin vielfältig sein, bunt und tolerant? Wird allen Menschen derselbe Wert zugemessen, den Gott jeder und jedem von uns gegeben hat? Oder werden wir Menschen zukünftig danach einteilen, ob sie für uns nützlich und brauchbar sind und ihren Platz in unserer Gesellschaft davon abhängig machen? Die Wählerinnen und Wähler in Sachsen-Anhalt haben es heute in der Hand, in welchem Land sie morgen aufwachen werden. Damit haben sie eine große Verantwortung. Hoffentlich ist das allen bewusst. Demokratie, das spüren wir, ist verletzlich und gehört geschützt, nicht verspielt. Ja, man kann Demokratie verspielen. Ich möchte morgen früh in einem Land aufwachen, in dem jede und jeder Einzelne ihren und seinen Wert hat. Weil wir alle ohne Ausnahme wertvoll sind. Es gibt keine Menschen erster und zweiter Klasse. Und Sie haben es in der Hand, mit Ihrer Stimme. Nutzen Sie Ihr Recht zu wählen bitte auch. Und bewusst. Auch von Ihnen hängt es ab, von welchen Werten unser Zusammenleben zukünftig bestimmt wird. Dass Parteien unsere Politik bestimmen, die auf dem Boden der Verfassung stehen. Die schützt nämlich die Freiheit von uns allen.
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1: Um 7 Uhr mit Bernd Milde. In Sachsen-Anhalt wird heute ein neuer Landtag gewählt. Knapp 1,7 Millionen Wahlberechtigte sind zur Stimmabgabe aufgerufen. Die Wahllokale haben von 8 bis 18 Uhr geöffnet. In den letzten Umfragen lag die vom Verfassungsschutz als rechtsextremistisch eingestufte AfD deutlich vor der CDU. Aktuell regiert die CDU gemeinsam mit SPD und FDP. In Weimar kommt heute die ehemalige Thüringer BSW-Führung zusammen, um den Start einer neuen Partei vorzubereiten. Die ehemalige Landeschefin, Finanzministerin Katja Wolf, sagte, sie wolle mit aktiven und ehemaligen Parteimitgliedern ins Gespräch kommen. Ziel sei es, bis Oktober eine neue Partei zu gründen. Nach Angaben von Infrastrukturminister Steffen Schütz haben sich gut 180 BSW-Mitglieder zu dem Treffen angemeldet, auch aus anderen Bundesländern. 13 der 15 Thüringer BSW-Landtagsabgeordneten hatten die Partei verlassen. Nach dem rund dreistündigen Treffen zwischen Vertretern der USA und Russlands in Moskau haben sich beide Seiten positiv geäußert. Der russische Präsident Wladimir Putin bezeichnete die Gespräche über ein mögliches Ende des Ukraine-Kriegs als konstruktiv, inhaltsreich und vertrauensvoll. Vom Weißen Haus hieß es, die Vermittler Steve Witkoff und Jared Kushner hätten mit Putin konkrete Pläne für die nächsten Schritte zu einem Kriegsende erörtert. Die Pläne würden in den nächsten Wochen bekannt gegeben. Man freue sich auf ein ebenso produktives Treffen in der Ukraine. In der Hauptstadt Kiew treffen die US-Gesandten heute Präsident Wladimir Zelensky. Im Zusammenhang mit Sabotageakten am deutschen Stromnetz wird weiter nach einem Tatverdächtigen gesucht. Polizei und Staatsanwaltschaft in Brandenburg und Nordrhein-Westfalen veröffentlichten einen Fahndungsaufruf mit Fotos des Verdächtigen. In den beiden Bundesländern und in Sachsen hatte es in den vergangenen Tagen Attacken auf die Stromversorgung gegeben. In den drei Ländern wird Braunkohle abgebaut. Innenminister Alexander Dobrindt hatte von Klimaterrorismus eines Einzeltäters gesprochen. In der zweiten Fußball-Bundesliga hat Dresden eine Niederlage kassiert. Sachsen unterlagen zu Hause Bochum 1:2. Am zweiten Spieltag der Bundesliga blieb Leipzig ebenfalls ohne Punkt. Das Team von Trainer Martin De Michelis musste sich in Bremen 1:3 geschlagen geben. Die weiteren Ergebnisse: Schalke München 0:0, Paderborn Freiburg 0:1, Leverkusen Union Berlin 4:0, Hoffenheim Dortmund 2:3, Gladbach Elversberg 3:4. Das waren die Nachrichten.
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1: Um 8 Uhr mit Bernd Milde. Zur Landtagswahl in Sachsen-Anhalt öffnen in diesem Moment die Wahllokale. Knapp 1,7 Millionen Wahlberechtigte sind zur Stimmabgabe aufgerufen. Die Wahllokale schließen um 18 Uhr. In den letzten Umfragen lag die vom Verfassungsschutz als rechtsextremistisch eingestufte AfD deutlich vor der CDU. Aktuell regiert die CDU gemeinsam mit SPD und FDP. In Weimar kommt heute die ehemalige Thüringer BSW-Führung zusammen, um den Start einer neuen Partei vorzubereiten. Die ehemalige Landeschefin, Finanzministerin Katja Wolf, sagte, sie wolle mit aktiven und ehemaligen Parteimitgliedern ins Gespräch kommen. Ziel sei es, bis Oktober eine neue Partei zu gründen. Nach Angaben von Infrastrukturminister Steffen Schütz haben sich gut 180 BSW-Mitglieder zu dem Treffen angemeldet, auch aus anderen Bundesländern. 13 der 15 Thüringer BSW-Landtagsabgeordneten hatten die Partei verlassen. Nach dem rund dreistündigen Treffen zwischen Vertretern der USA und Russlands in Moskau haben sich beide Seiten positiv geäußert. Der russische Präsident Wladimir Putin bezeichnete die Gespräche über ein mögliches Ende des Ukraine-Kriegs als konstruktiv, inhaltsreich und vertrauensvoll. Vom Weißen Haus hieß es, die Vermittler Steve Witkoff und Jared Kushner hätten mit Putin konkrete Pläne für die nächsten Schritte zu einem Kriegsende erörtert. Die Pläne würden in den nächsten Wochen bekannt gegeben. Man freue sich auf ein ebenso produktives Treffen in der Ukraine. In der Hauptstadt Kiew treffen die US-Gesandten heute Präsident Volodymyr Zelensky. Der deutsche Tennisprofi Alexander Zverev hat das Achtelfinale der US Open erreicht. Er setzte sich am Morgen deutscher Zeit mit 6:2, 7:6 und 6:2 gegen den Chilenen Alejandro Tabilo durch. In der zweiten Fußball-Bundesliga hat Dresden eine Niederlage kassiert. Die Sachsen unterlagen zu Hause Bochum 1:2. Damit rutscht Dresden nach der dritten Niederlage im vierten Spiel auf Platz 17. Am zweiten Spieltag der Bundesliga blieb Leipzig ebenfalls ohne Punkt. Das Team von Trainer Martin de Michelis musste sich in Bremen 1:3 geschlagen geben. Die weiteren Ergebnisse: Schalke München 0:0, Paderborn Freiburg 0:1, Leverkusen Union Berlin 4:0, Hoffenheim Dortmund 2:3 und Mönchengladbach Elversberg 3:4. Das waren die Nachrichten.
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1: Um 9 Uhr mit Bernd Milde. In Sachsen-Anhalt hat die Landtagswahl begonnen. Knapp 1,7 Millionen Wahlberechtigte sind zur Stimmabgabe aufgerufen. Die Wahllokale schließen um 18 Uhr. In den letzten Umfragen lag die vom Verfassungsschutz als rechtsextremistisch eingestufte AfD deutlich vor der CDU. Aktuell regiert die CDU gemeinsam mit SPD und FDP. In Weimar kommt heute die ehemalige Thüringer BSW-Führung zusammen, um den Start einer neuen Partei vorzubereiten. Die ehemalige Landeschefin, Finanzministerin Katja Wolf, sagte, sie wolle mit aktiven und ehemaligen Parteimitgliedern ins Gespräch kommen. Ziel sei es, bis Oktober eine neue Partei zu gründen. Nach Angaben von Infrastrukturminister Steffen Schütz haben sich gut 180 BSW-Mitglieder zu dem Treffen angemeldet, auch aus anderen Bundesländern. 13 der 15 Thüringer BSW-Landtagsabgeordneten hatten die Partei verlassen. Nach dem rund dreistündigen Treffen zwischen Vertretern der USA und Russlands in Moskau haben sich beide Seiten positiv geäußert. Der russische Präsident Wladimir Putin bezeichnete die Gespräche über ein mögliches Ende des Ukraine-Kriegs als konstruktiv, inhaltsreich und vertrauensvoll. Vom Weißen Haus hieß es, die Vermittler Steve Witkoff und Jared Kushner hätten mit Putin konkrete Pläne für die nächsten Schritte zu einem Kriegsende erörtert. Die Pläne würden in den nächsten Wochen bekannt gegeben. Man freue sich auf ein ebenso produktives Treffen in der Ukraine. In der Hauptstadt Kiew treffen die US-Gesandten heute Präsident Volodymyr Zelensky. Im Zusammenhang mit Sabotageakten am deutschen Stromnetz wird weiter nach einem Tatverdächtigen gesucht. Polizei und Staatsanwaltschaft in Brandenburg und Nordrhein-Westfalen veröffentlichten einen Fahndungsaufruf mit Fotos des Verdächtigen. In den beiden Bundesländern und in Sachsen hatte es in den vergangenen Tagen Attacken auf die Stromversorgung gegeben. In den drei Ländern wird Braunkohle abgebaut. Innenminister Alexander Dobrindt hatte von Klimaterrorismus eines Einzeltäters gesprochen. Der deutsche Tennisprofi Alexander Zverev hat das Achtelfinale der US Open erreicht. Er setzte sich am Morgen deutscher Zeit mit 6:2, 7:6 und 6:2 gegen den Chilenen Alejandro Tabilo durch. Das waren die Nachrichten.
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2: Ja, und ich wünsche Ihnen einen schönen Sonntagvormittag oder wenn Sie gerade raus sind, dann schönen guten Morgen.

0: Ja, Claudia Jung sendet stumme Signale und ich wünsche Ihnen einen schönen Vormittag mit Ihrer MDR Schlagerwelt. Kommen Sie ganz entspannt in den Tag mit unserem musikalischen Brunch. Wir schauen mal schnell aufs Kalenderblatt. Heute ist der 6. September. Namenstag haben heute Magnus, Alexis, Bertram und Gundolf. Und dieser Gundolf lebte bis 823, war Bischof von Metz und musste während seiner Amtszeit ständig gegen adlige Bedrücker der Bevölkerung kämpfen. Die Jahrestage für den 6. September sind: heute ist der Tag des Eierwerfens, aber nicht das Sonntagsei. Dann ist heute Kaffee-Eistag, das wäre doch was für den Nachmittag. Und heute ist Lies ein Buch-Tag. Und zum Thema Lesen sagte mal Marie von Ebner-Eschenbach: in einem guten Buche stehen mehr Wahrheiten, als ein Verfasser hineinzuschreiben meinte.
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2: In Sachsen-Anhalt wird heute ein neuer Landtag gewählt. Das habe ich schon vor einigen Tagen per Briefwahl gemacht. Seit Wochen beschäftigt diese Wahl die Menschen nicht nur hier. In was für einem Land werden wir eigentlich morgen aufwachen? Wird es weiterhin vielfältig sein, bunt und tolerant? Wird allen Menschen derselbe Wert zugemessen, den Gott jeder und jedem von uns gegeben hat? Oder werden wir Menschen zukünftig danach einteilen, ob sie für uns nützlich und brauchbar sind und ihren Platz in unserer Gesellschaft davon abhängig machen? Die Wählerinnen und Wähler in Sachsen-Anhalt haben es heute in der Hand, in welchem Land sie morgen aufwachen werden. Damit haben sie eine große Verantwortung. Hoffentlich ist das allen bewusst. Demokratie, das spüren wir, ist verletzlich und gehört geschützt, nicht verspielt. Ja, man kann Demokratie verspielen. Ich möchte morgen

0: früh in einem Land aufwachen, in dem jede und jeder Einzelne ihren und seinen Wert hat. Weil wir alle ohne Ausnahme wertvoll sind. Es gibt keine Menschen erster und zweiter Klasse. Und Sie haben es in der Hand, mit Ihrer Stimme. Nutzen Sie Ihr Recht zu wählen bitte auch. Und bewusst. Auch von Ihnen hängt es ab, von welchen Werten unser Zusammenleben zukünftig bestimmt wird. Dass Parteien unsere Politik bestimmen, die auf dem Boden der Verfassung stehen. Die schützt nämlich die Freiheit von uns allen. Thomas Dammann, Halle.
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0: Der große Zampano, der wusste alles sowieso. Freddy Peck war das.
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0: Und ich wünsche Ihnen einen schönen Vormittag und hier kommt noch ein Andreas. Andreas Martin.

0: Ein Lied, das nie verklingt. Nina Lizell war das. 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
1: Kopf hoch und durch, und ich denke mal, die zwei haben sie garantiert wiedererkannt. Judith und Mel, und heute sind sie zu Gast in der MDR Schlagerwelt. Hallo ihr zwei.
2: Hoch aus dem Norden, ein herzliches Moin Moin.
3: Alles Liebe, alles Gute.
1: Na dann Moin Moin zurück. Heute ist Sonntag und Sonntagvormittag, und wenn ihr zwei mal so ganz entspannt in den Tag kommt, dann genießt ihr doch sicherlich das Wochenende. Seid ihr Frühaufsteher?
2: Ein Sonntag im Bett ist gemütlich und nett. Das haben wir uns zu Herzen genommen, und das passiert ganz oft, wenn wir viel unterwegs waren und dann mal einen Tag zum Ausschlafen haben. Dann liegen wir lange im Bett und frühstücken auch im Bett.
1: Oh, das ist gut.
3: Moment, Moment, Moment.
1: Oh, jetzt.
2: Ja, jetzt kommt's.
3: Judith ist ein Langschläfer und ich schlafe nie ganz so lange. Ich wälze mich dann schon immer hin und her, und irgendwann schleiche ich mich in die Küche, mache die zwei Kaffeetassen und stelle ihr die auf den Nachtschrank, die Kaffeetasse. Und sobald sie den Kaffeegeruch riecht, schnuppert, ruckzuck gehen die Augen auf, und dann beginnt der Tag.
2: Ich freue mich immer riesig darüber, wenn er mit seinem dampfenden Kaffee um die Ecke kommt.
3: Und dann wird die Zeitung geholt, und dann beginnt der Tag so richtig schön in aller Ruhe, wenn wir das können. Und das ist einfach eine schöne Geschichte.
1: Und was macht ihr dann so nach dem Sonntagsfrühstück im Bett? Schmiedet ihr dann schon irgendwie Ausflugsziele? Geht's raus in die Natur, so rund um Bad Zwischenahn? Da kann man doch wunderbar die Zeit verbringen. Und Zwischenahn am Meer und so weiter, die Umgebung entdecken.
2: Es ist wunderschön. Wir stehen dann natürlich auf und gehen wirklich spazieren um das Meer rum.
3: Da gibt's so tolle Flecken. Also Corona hin, Corona her. Durch Corona haben die Deutschen erstmal ihre Heimat wieder kennengelernt. Die konnten ja nicht, wollten nicht weg. Und jetzt hat man erstmal wieder Deutschland kennengelernt und die schönen Flecken. Also wir haben so schöne Flecken in Deutschland, die sich wirklich lohnen, besucht zu werden.
1: Das kann man nicht oft genug sagen. Und ihr wohnt ja da, wo andere eigentlich auch schon Urlaub machen.
2: Genau. Ganz genau. Und wir haben wunderschöne Fahrräder, und damit fahren wir rund ums Meer.
1: An solchen Orten, da werden dann sicherlich auch Urlaubserinnerungen wach. Und da kommen wir mal zu eurer ersten Single-Auskopplung. Einmal Rio und zurück. Wart ihr schon mal in Rio?
3: Leider noch nicht. In Brasilien schon, aber noch nicht in Rio.
2: Oh, ich liebe diese Rhythmen, und darum, ich könnte sofort aufspringen und tanzen, wenn ich die höre, diese Samba und Rumba und was weiß ich alles, was es da gibt. Es ist einfach schön.
1: Dann holen wir uns doch mal den Rhythmus ins Wohnzimmer. Einmal Rio und zurück.

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2: Um 10 Uhr mit Bernd Milde. In Deutschland soll es bald schnelle Eingreiftruppen gegen Drohnenangriffe geben. Das berichtet die Bild am Sonntag und beruft sich auf einen Plan von Innenminister Alexander Dobrindt. Demnach sollen mobile Einheiten in strategisch wichtigen Städten wie Berlin, Hamburg, München, Leipzig und Frankfurt stationiert werden. Ziel sei es, den Luftraum über wichtigen Drehkreuzen, Flughäfen und Bahnhöfen sowie über dem Regierungsviertel in Berlin zu schützen. Darüber hinaus sollen die Befugnisse von Wasserwerken, Netzbetreibern und Rüstungsbetrieben erweitert werden. Sie sollen künftig die Möglichkeit haben, selbstständig Drohnen abzuwehren. In Sachsen-Anhalt wird ein neuer Landtag gewählt. Seit 8 Uhr sind die Wahllokale geöffnet. Knapp 1,7 Millionen Wahlberechtigte sind aufgerufen, bis 18 Uhr ihre Stimme abzugeben. In den letzten Umfragen lag die vom Verfassungsschutz als rechtsextremistisch eingestufte AfD deutlich vor der CDU. Aktuell regiert die CDU gemeinsam mit SPD und FDP. Die US-Sondergesandten Steve Witkoff und Jared Kushner sind zu Gesprächen über ein Kriegsende in die ukrainische Hauptstadt Kiew aufgebrochen. Wie die russische Nachrichtenagentur TASS berichtet, hob ihr Flugzeug am Morgen deutscher Zeit in Moskau ab. Dort hatten die Trump-Vertrauten gestern etwa 3 Stunden lang mit Präsident Wladimir Putin gesprochen. Beide Seiten äußerten sich anschließend positiv, nannten aber keine Einzelheiten. Wegen der US-Vermittlungsmission haben die Ukraine und Russland eine 3-tägige Waffenruhe für ihre Hauptstädte vereinbart. In anderen Landesteilen gab es unterdessen in der Nacht wieder gegenseitige Luftangriffe. In Weimar kommt heute die ehemalige Thüringer BSW-Führung zusammen, um den Start einer neuen Partei vorzubereiten. Die ehemalige Landeschefin, Finanzministerin Katja Wolf, sagte, sie wolle mit aktiven und ehemaligen Parteimitgliedern ins Gespräch kommen. Ziel sei es, bis Oktober eine neue Partei zu gründen. Nach Angaben von Infrastrukturminister Steffen Schütz haben sich gut 180 BSW-Mitglieder zu dem Treffen angemeldet, auch aus anderen Bundesländern. 13 der 15 Thüringer BSW-Landtagsabgeordneten hatten die Partei verlassen. Der deutsche Tennisprofi Alexander Zverev hat das Achtelfinale der US Open erreicht. Er setzte sich am Morgen deutscher Zeit mit 6:2, 7:6 und 6:2 gegen den Chilenen Alejandro Tamilo durch. Das waren die Nachrichten.
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4: Und ich finde es schön, dass Sie bei unserem musikalischen Sonntagsbrunch mit dabei sind. Hier kommt der Kaiser, Roland sein Vorname.

Elvis Presley too. Elvis war mein großes Vorbild und da machte ich gleich mit. Dann stand ich da oben

0: Der schönste Tag im Leben. Judith und Mel sind zu Gast in der MDR Schlagerwelt. Und der schönste Tag im Leben, das ist ein Titel von eurem neuen Album. Kopf hoch und durch heißt es. Und nach den Schicksalsschlägen der vergangenen Jahre, da gibt's endlich wieder mal so ein bisschen, ich sag mal, ein musikalisches Signal von euch. Wer kam denn auf die Idee, dieses Album zu produzieren?
1: Die Plattenfirma eigentlich selbst. Die haben uns angerufen und haben uns gefragt, würdet ihr mit uns noch mal ein Album machen? Und Judith hatte erst gezögert, sagte, oh, den Stress noch mal und so weiter. Ich habe gesagt, komm.
2: Sprich doch Deutsch, ich wollte nicht.
0: Ich meine, Judith, du hast ja auch wirklich ganz, ganz viel erlebt, beziehungsweise ihr zwei, auch Horrorjahre waren das ja. Corona, klar, das haben wir alle durch, aber dann Hausbrand kam dazu. Der Umzug nach Bad Zwischenhahn, du Herzinfarkt, du hast es glücklicherweise gut überstanden. Wie fühlst du dich jetzt, Judith?
2: Also mit 10% Überlebenschance, die ich damals hatte, glaube ich, bin ich der glücklichste Mensch auf dieser Welt. Ich hab's alles überlebt und überstanden und bin wieder gesund und munter und glücklich. Und die Zeit war schlimm, sein Elternhaus in der Silvesternacht vor sich abbrennen zu sehen, das ist schon hart.
1: Und es war kein Knaller oder Feuerwerk?
2: Nein.
0: Was?
1: Kurzschluss in der Zeitschaltuhr.
2: Wir haben lange gewartet, was wir machen. Es war viel Löschwasser durch das ganze Haus gegangen. 12 Feuerwehrautos standen vor der Tür. Ja, es war ganz grausam, ganz furchtbar. Aber

0: dass wir die beiden haben. Die sind so geradeaus gelaufen durch unser und ihr Leben, dass wir einfach froh sind, diese beiden Mädels zu haben. Wir telefonieren jeden Tag mit beiden und es ist einfach ein glückliches Zusammenspiel mit uns.
1: Familie ist für uns das höchste Gut.
2: Das ist doch schön zu hören. Nun habt ihr zwei auch wieder, ich sag mal, eure alte Berufung wieder entdeckt, wieder gefunden. Wo kann man euch demnächst erleben? Gibt's da schon Termine? Habt ihr eine Tour in Planung?
1: Ja.
0: Als nächstes steht unser Grillfest am 5. September auf dem Plan.
1: In und Oldenburg im Etzhorner Krug.
0: Es wird ein richtig großes Fest und da freuen wir uns jetzt als erstes drauf.
1: Wie jedes Jahr, das ist ja Tradition bei uns, das wird jedes Jahr machen.
2: Dann wünsche ich euch viel, viel Erfolg mit dem neuen Album Kopf hoch und durch. Schön, dass ihr zu Gast wart hier bei uns in der MDR Schlagerwelt. Danke Judith und Mill.
0: Ebenso, danke für alles.
1: Und liebe Grüße an alle Hörer.

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0: Du bist ein Sonntagskind. Da hat der Gigi Anderson doch eine schöne Vorlage geliefert, oder?
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0: Ja, genießen Sie unseren musikalischen Sonntagsbrunch jetzt mit Joe Dassin.
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0: Ja, das war die goldene Stimme aus Prag. Das war Karel Gott hier in ihrer MDR-Schlagerwelt. Und da heißt es jetzt wieder...
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0: Und da geht es heute um Sonja Liebing. Heute vor 37 Jahren, da wurde sie in Köln geboren und ihr Alter sieht man ihr gar nicht an. Und da war sie schon ein bisschen überrascht.
2: Dankeschön. Aber man ist immer nur so alt, wie man sich fühlt. Aber ich nehme das als Kompliment. Vielen Dank.
0: Na gerne. Hast du ein Geheimrezept?
2: Also an erster Stelle steht natürlich Sport. Ja, ich möchte meinem Körper was Gutes tun. Und meinem Körper tut mir dann auch was Gutes, indem ich fit bleibe. Ich mache ganz, ganz viel Sport. Meine Kinder halten mich auf Trab und ich trinke ganz, ganz, ganz viel Wasser. Wasser ist ganz, ganz wichtig.
0: Mhm. Und ein Kaffee muss sein. Mit einem Kaffee geht's in den Tag. Und der muss wie sein?
2: Blond und süß.
0: Blond und süß. Mhm. Okay. Und wann startest du mit dem ersten Kaffee in den Tag?
2: Um 7 meistens. Also ich stehe morgens um 6.30 Uhr auf und dann wird noch mit dem Ehemann ein bisschen gekuschelt und dann stehe ich auf und mache den Kaffee für uns und dann wecke ich die Kinder. Also ich brauche immer so ein paar Schlucke Kaffee, bevor ich dann die Kinder wecke. Sonst kannst du mit mir nichts anfangen.
0: Ja, aber heute wird sicherlich der Mann das Herzblatt, den Kaffee kochen und das Sonntagsfrühstück bereiten, damit Sonja einen wunderschönen Start in ihren Geburtstag hat. Und zum Mittag wird es vielleicht was Leckeres aus der Küche von Sonjas Mama geben. Da schwärmt sie ja.
2: Oh, meine Mama kann so gut kochen. Die kocht so, ach, da müsste ich jetzt mehrere Gerichte aufzählen, aber tatsächlich Kluski mit Rouladen, mit polnischen Rouladen, also schlesische Küche, Rotkohl, Kohlrouladen, ach, Pierogi, alles.
0: Ach, da kriegt man gleich Hunger, ne? Aber wir schicken jetzt erstmal Geburtstagsgrüße nach Pulheim. Dort lebt Sonja mit ihrer Familie. Wir wünschen ihr einen wunderschönen Sonntag, einen wunderschönen Geburtstag. Und das Ständchen, das singt sie selbst. Die Liebe hat mich kalt erwischt.
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1: Um 11 Uhr mit Bernd Milde. In Deutschland soll es bald schnelle Eingreiftruppen gegen Drohnenangriffe geben. Das berichtet die Bild am Sonntag und beruft sich auf einen Plan von Innenminister Alexander Dobrindt. Demnach sollen mobile Einheiten in strategisch wichtigen Städten wie Berlin, Hamburg, München, Leipzig und Frankfurt stationiert werden. Ziel sei es, den Luftraum über wichtigen Drehkreuzen, Flughäfen und Bahnhöfen sowie über dem Regierungsviertel in Berlin zu schützen. Darüber hinaus sollen die Befugnisse von Wasserwerken, Netzbetreibern und Rüstungsbetrieben erweitert werden. Sie sollen künftig die Möglichkeit haben, selbstständig Drohnen abzuwehren. In Sachsen-Anhalt wird ein neuer Landtag gewählt. Seit 8 Uhr sind die Wahllokale geöffnet. Knapp 1,7 Millionen Wahlberechtigte sind aufgerufen, bis 18 Uhr ihre Stimme abzugeben. Die letzten Umfragen sahen die vom Verfassungsschutz als rechtsextremistisch eingestufte AfD deutlich vorn, aber ohne absolute Mehrheit. Spitzenkandidat Ulrich Siegmund gab am Vormittag in Tangermünde seine Stimme ab. Er wurde von Dutzenden Menschen lautstark begrüßt. In diesen Minuten wird auch Ministerpräsident Sven Schulze von der CDU in einem Wahllokal in Magdeburg erwartet. Die US-Sondergesandten Steve Witkoff und Jared Kushner sind zu Gesprächen über ein Kriegsende in die ukrainische Hauptstadt Kiew aufgebrochen. Wie die russische Nachrichtenagentur TASS berichtet, hob ihr Flugzeug am Morgen deutscher Zeit in Moskau ab. Dort hatten die Trump-Vertrauten gestern etwa 3 Stunden lang mit Präsident Wladimir Putin gesprochen. Beide Seiten äußerten sich anschließend positiv, nannten aber keine Einzelheiten. Wegen der US-Vermittlungsmission haben die Ukraine und Russland eine 3-tägige Waffenruhe für ihre Hauptstädte vereinbart. In anderen Landesteilen gab es unterdessen in der Nacht wieder gegenseitige Luftangriffe. Im Zusammenhang mit Sabotageakten am deutschen Stromnetz wird weiter nach einem Tatverdächtigen gesucht. Polizei und Staatsanwaltschaft in Brandenburg und Nordrhein-Westfalen veröffentlichten einen Fahndungsaufruf mit Fotos des Verdächtigen. In den beiden Bundesländern und in Sachsen hatte es in den vergangenen Tagen Attacken auf die Stromversorgung gegeben. Der deutsche Tennisprofi Alexander Zverev hat das Achtelfinale der US Open erreicht. Er setzte sich am Morgen deutscher Zeit mit 6:2, 7:6 und 6:2 gegen den Chilenen Alejandro Tabilo durch. Das waren die Nachrichten.
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2: Ja, und hier kommt die Schlagerqueen Andrea Berg.

0: Für immer da, das war Musik aus Österreich, das war Petra Frei. Und jetzt lassen wir, wie immer an dieser Stelle, die Woche Revue passieren.
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2: Also keine Ahnung, wer das Drehbuch geschrieben hat für den Tatort dieser Woche, aber der Typ hat Humor. Zunächst wurden den Berlinern sämtliche Daten geklaut, weil ein Beamter vergessen hatte, abends das Faxgerät abzuschließen. Der Zuschauer wird aber die ganze Zeit im Unklaren gelassen, wer die Diebe sind. Anders bei Daniel, ein schräger Vogel und Stromnetzsaboteur, der mit seinem alten Diesel durch die Lande tourt, um gegen fossile Energien zu detonieren.
3: Er soll ein Bekennerschreiben verfasst haben. Er hat seine Adresse und seinen Namen angegeben. Sehr ungewöhnlich.
2: Genauso ungewöhnlich wie die Szene über russische Sabotage auf deutschem Boden. Das war auch ein kleines bisschen drüber. Nur weil die Leipziger allerlei Drohnenkram gefunden haben mit DNA und anderen angeblichen Beweisen, verdächtigt Hauptkommissar Dobrindt, Spitzname Alexander der Kleine, Russland.
4: Wir betrachten Leipzig nicht als ein einzelnes Ereignis, sondern sehen das im Zusammenwirken mit weiteren hybriden Aktionen.
2: Und um das noch völlig zu überhöhen, erfand man natürlich den ganz bösen Russen, einen TV-Moderator, gespielt von Wladimir Solowjow, mit eigenem Schlüssel zum Hauptportal des Kreml. Er will die diplomatischen Beziehungen zu einer nicht mehr existierenden Bundesrepublik abbrechen und die DDR wiederherstellen. Ein völlig absurder Regieeinfall, natürlich wieder von unseren Rundfunkbeiträgen. GDR, wahrscheinlich unter der blauen Fahne, nicht wahr? Also wohl dem, der für den gemütlichen Fernsehabend noch eine Tasse im Schrank hat, also eine Tasse der russischen Armee, der rumreichen. Ach nee, es war ja Wodka. Egal. Also, jedenfalls sah man dann im Sonnenuntergang eine Sarah aus dem Saarland im Zauberspiegel, während ihr Thüringer Bündnis aus sich selbst austrat und ein Landesvogt vor die Presse.
5: Wir stehen gemeinsam verlässlich für eine Politik. Die Menschen im Land müssen sich keine Sorgen machen.
2: Warum auch? Und während die Katja der Sarah dann noch erklärte,
6: wir sind nicht gewählt für endlose Selbstbeschäftigung,
2: nutzten am Schluss ein paar Thüringer AfD-Abgeordnete die Gelegenheit, sich selbst beim Hausfriedensbruch zu filmen. Mit dem Zollstock haben sie die BSW-Büros ausgemessen, Umzugsvorbereitung quasi. Witzige Idee, das kam auch an beim Zuschauer, genauso wie zwischendurch die ständigen Selfies mit Simson und verwackelten Bildern von den guten alten Zeiten. Offen blieb aber mal wieder in diesem entarteten Kunstchaos, welche guten alten Zeiten eigentlich gemeint sind.
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0: Und das wird hoffentlich nie passieren. Irene Scheer war das am Sonntagvormittag.
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0: Ja, noch ein halbes Stündchen, dann ist Mittagszeit im Schlagerland und hier kommt der unvergessene Roy Black.

0: Ja, bind den Bernhardiner an. Das waren Hoffmann und Hoffmann.
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0: Und jetzt geht's um Musik für euch, präsentiert von Uta Bresan. Und Uta, du bist ja bald im Schlagerland unterwegs. Von Süden nach Norden und wieder zurück, von Ost nach West. Wie bereitest du dich eigentlich auf die Tour vor?
2: Naja, es gibt ja einige Vorbereitungen zu treffen. Also wie wir das Programm bauen, was wir vielleicht für kleine Überraschungen noch mit einbauen. Weil ich möchte nicht, dass es so ein reines Nummernprogramm wird, sondern dass wir auch gemeinsam auf der Bühne agieren und auch gemeinsam auf der Bühne ein bisschen Spaß haben. Und da haben wir uns einiges einfallen lassen und das muss natürlich noch geprobt werden, einstudiert werden und ich muss meine Moderationstexte natürlich auch noch schreiben. Das gehe ich jetzt in den nächsten Tagen an und baue mir dann schön das Programm zurecht und das ist etwas, was mir ganz, ganz, ganz viel Spaß macht.
0: Das glaube ich wohl. Du kennst ja wirklich alle Stars, die damit unterwegs sind.
2: Ja.
0: Wer ist mit dabei? Verrat's uns nochmal.
2: Also wir haben wirklich eine ganz hochkarätige Besetzung. Wir haben die Schlagerpiloten dabei, die wirklich immer wieder zu neuen musikalischen Höhenflügen ansetzen.
0: Mhm.
2: Mitch Keller ist dabei. Ich liebe einfach seine Stimme und er hat immer so Hits. Also wirklich, der bringt wirklich auch den Saal zum Kochen. Dann Sunrise aus Südtirol. Die haben ja eine riesengroße Fangemeinde. Aber hier im MDR-Gebiet waren sie noch gar nicht so viel unterwegs, aber haben natürlich auch hier viele Fans. Und die kommen jetzt bei Musik für euch in den Genuss, sie wirklich leibhaftig zu sehen. Und Heiko Harich ist dabei. Viele erinnern sich vielleicht noch an Musik für Sie, Günthi und Heiko. Ne? Da waren sie ja für den Humor zuständig. Und deshalb freue ich mich ganz besonders, dass Heiko mit dabei ist und natürlich auch viel Humor in die Show bringen wird.
0: Und Patrick Lindner ist mit dabei.
2: Und Patrick Lindner. Patrick Lindner wird dann da sein, wenn Sunrise mal nicht kann. Also da wird es so kleinen
0: Wechsel geben.
2: Da wird es einen kleinen Wechsel geben.
0: Okay, dann wünschen wir dir auf alle Fälle viel, viel Erfolg, viel Spaß und ja, schön, dass wir die Hörer von der MDR Schlagerwelt zu dir schicken können.
2: Das ist schön. Ich danke dir sehr, Andreas.
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1: Um 12 Uhr mit Kerstin Hoffmann. In Deutschland soll es bald schnelle Eingreiftruppen gegen Drohnenangriffe geben. Das berichtet die Bild am Sonntag und beruft sich auf einen Plan von Innenminister Alexander Dobrindt. Demnach sollen mobile Einheiten in strategisch wichtigen Städten wie Berlin, Hamburg, München, Leipzig und Frankfurt stationiert werden. Ziel sei es, den Luftraum über wichtigen Drehkreuzen, Flughäfen und Bahnhöfen sowie über dem Regierungsviertel in Berlin zu schützen. Darüber hinaus sollen die Befugnisse von Wasserwerken, Netzbetreibern und Rüstungsbetrieben erweitert werden. Sie sollen künftig die Möglichkeit haben, selbstständig Drohnen abzuwehren. In Sachsen-Anhalt wird ein neuer Landtag gewählt. Seit 8 Uhr sind die Wahllokale geöffnet. Knapp 1,7 Millionen Wahlberechtigte sind aufgerufen, bis 18 Uhr ihre Stimme abzugeben. Die letzten Umfragen sahen die vom Verfassungsschutz als rechtsextremistisch eingestufte AfD deutlich vorn, aber ohne absolute Mehrheit. Spitzenkandidat Ulrich Siegmund ging am Vormittag in Tangermünde zur Wahl. Er wurde von Dutzenden Menschen lautstark begrüßt. Kurz darauf gab auch Ministerpräsident Sven Schulze von der CDU seine Stimme in einem Wahllokal in Magdeburg ab. Die ehemalige Thüringer BSW-Führung hat das geplante Planungstreffen für eine Parteineugründung kurzfristig abgesagt. Die frühere BSW-Landeschefin Finanzministerin Katja Wolf sagte, es seien noch zu viele Fragen offen. Ein Treffen hätte heute keinen Sinn ergeben. Wegen des Dauerstreits mit der BSW-Bundeschefin Sarah Wagenknecht hatten Wolf und 12 weitere Landtagsabgeordnete das BSW verlassen. 10 von ihnen wollen die Regierung von Ministerpräsident Mario Vogt weiter unterstützen. Nach den Sabotageakten gegen das deutsche Stromnetz sucht die Polizei noch immer nach dem mutmaßlichen Täter. Ein Sprecher sagte am Morgen, die Fahndung laufe, es seien mehrere Hinweise eingegangen. Die Ermittler hatten gestern einen Fahndungsaufruf mit 2 Fotos des 48 Jahre alten Verdächtigen veröffentlicht. Er soll für Attacken auf die Stromversorgung in Nordrhein-Westfalen, Brandenburg und Sachsen verantwortlich sein. Laut Brandenburger Polizei ist er möglicherweise mit einem Fahrrad unterwegs. Der deutsche Tennisprofi Alexander Zverev hat das Achtelfinale der US Open erreicht. Er setzte sich am Morgen deutscher Zeit mit 6:2, 7:6 und 6:2 gegen den Chilenen Alejandro Tabilo durch. Das waren die Nachrichten.
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2: Es ist Mittagszeit im Schlagerland oder vielleicht brunchen Sie ja auch, also Frühstück und Mittag zusammen, wie auch immer. Guten Appetit, die Musik gibt's von uns jetzt von Bata Elitsch und er hat was ganz, ganz anderes im Kopf. Hören Sie.

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0: da muss man doch einfach mitsummen, mitsingen. Henry Valentino war das zusammen mit der Uschi.
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0: Ja, und ich wünsche Ihnen eine leckere Mittagszeit und von uns gibt es die Musik. Hier kommt Nicole.

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Immer wenn du denkst, es geht nicht mehr. Mara Kaiser macht da Mut in der MDR-Schlagerwelt. Ich wünsche Ihnen noch eine schöne Mittagszeit. Gleich nach eins erwartet Sie dann unser Herzchen Katharina Herz zum Sonntag mit Herz. Dann noch einen schönen Schlagertag. Ich sage Tschüss, bye bye, Ihr euer Andreas Kalwitz. Und achten Sie auf Uta Bresan. Wir verlosen Karten für den 30. 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Also dann viel Glück und einen schönen Sonntag.

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1: Um 13 Uhr mit Kerstin Hoffmann. Bei der Landtagswahl in Sachsen-Anhalt ist die Wahlbeteiligung bis zum Mittag deutlich höher gewesen als bei der Wahl vor 5 Jahren. Wie die Landeswahlleiterin mitteilte, gaben bis 12 Uhr etwa 34,7% der Berechtigten ihre Stimme ab. 2021 waren es zu diesem Zeitpunkt 22,4%. Die Wahllokale sind seit 8 Uhr geöffnet. Knapp 1,7 Millionen Bürger können bis 18 Uhr ihre Stimme abgeben. Die letzten Umfragen sahen die vom Verfassungsschutz als rechtsextremistisch eingestufte AfD deutlich vorn, aber ohne absolute Mehrheit. Die US-Sondergesandten Steve Witkoff und Jared Kushner sind nach Medienberichten in der ukrainischen Hauptstadt Kiew eingetroffen. Wie die Nachrichtenagentur AFP schreibt, reisten die beiden Politiker per Zug aus Polen an. Sie wollen dort mit Vertretern der Ukraine über ein Ende des Ukraine-Kriegs sprechen. Witkoff und Kushner waren zuvor in Moskau. Dort hatten sie 3 Stunden lang mit dem russischen Präsidenten Wladimir Putin gesprochen. Beide Seiten äußerten sich anschließend positiv, nannten aber keine Details. Wegen der US-Vermittlungsmission wurde eine 3-tägige Waffenruhe für Moskau und Kiew vereinbart. Die ehemalige Thüringer BSW-Führung hat das Planungstreffen für eine Parteineugründung kurzfristig abgesagt. Die frühere BSW-Landeschefin Finanzministerin Katja Wolf sagte, es seien noch zu viele Fragen offen, ein Treffen hätte heute keinen Sinn ergeben. Wegen des Dauerstreits mit der BSW-Bundeschefin Sarah Wagenknecht hatten Wolf und 12 weitere Landtagsabgeordnete das BSW verlassen. 10 von ihnen wollen die Regierung von Ministerpräsident Mario Vogt weiter unterstützen. Nach den Sabotageakten gegen das deutsche Stromnetz sucht die Polizei noch immer nach dem mutmaßlichen Täter. Ein Sprecher sagte am Morgen, die Fahndung laufe, es seien mehrere Hinweise eingegangen. Die Ermittler hatten gestern einen Fahndungsaufruf mit 2 Fotos des 48 Jahre alten Verdächtigen veröffentlicht. Er soll für Attacken auf die Stromversorgung in Nordrhein-Westfalen, Brandenburg und Sachsen verantwortlich sein. Laut Brandenburger Polizei ist er möglicherweise mit einem Fahrrad unterwegs. Der deutsche Tennisprofi Alexander Zverev hat das Achtelfinale der US Open erreicht. Er setzte sich am Morgen deutscher Zeit mit 6:2, 7:6 und 6:2 gegen den Chilenen Alejandro Tabilo durch. Das waren die Nachrichten.
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2: Und da ist schon wieder Sonntag. Ich freue mich, dass Sie eingeschaltet haben. Hallo und herzlich willkommen beim Sonntag mit Herz. Wir starten musikalisch in die 13 Uhr Stunde mit Chinggis Khan. Und danach habe ich Tony Holiday für Sie. Der lädt uns ein bisschen Samba zu tanzen. Vorher aber erstmal Pistolero.

Eine Frau, die unvergessen ist mit ihrer Stimme und ihrer Musik. Hanna Haller bei uns in der MDR Schlagerwelt. Ich sage nochmal herzlich willkommen beim Sonntag mit Herz. Wir sind mittendrin im September. Heute schreiben wir schon den 6. September. Der Sommer legt sich so langsam zur Ruhe, obwohl die Temperaturen ja wirklich noch sehr, sehr angenehm sind für Anfang September. Aber wir sehen auch schon das ein oder andere Blatt, das von den Bäumen fällt oder bereits unten liegt. Die Kastanien sind schon kurz davor, von den Bäumen zu fallen. Die ein oder andere liegt schon unten. Also man merkt eindeutig, der Herbst steht in den Startlöchern. Und wir freuen uns natürlich auf diese schöne und goldene Jahreszeit nach diesem herrlichen Sommer. Aber ich freue mich jetzt vor allen Dingen auf den Nachmittag mit Ihnen. Denn sonntags haben wir immer unser kleines Stell dich ein. Lassen Sie es sich so richtig gut gehen. Vielleicht sitzen Sie ja noch beim Nachtisch vom Mittagessen. Dann sage ich weiterhin guten Appetit. Oder überhaupt essen Sie ein bisschen später heute, weil Sie länger geschlafen haben. Dann lassen Sie es sich auf jeden Fall schmecken. Ich versorge Sie dazu mit den schönsten Melodien heute. In der nächsten halben Stunde auch wieder mit meiner Rubrik Künstler mit Herz. Da geht es heute um eine Dame, die ist gerade zum ersten Mal Mama geworden. Mehr verrate ich nicht. Jetzt geht es bei mir erstmal zu Vincent Groß und seiner Nummer Amore mit Mio. Und danach hören wir Truckstop.

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2: Und mit Olaf Berger, der ist jetzt viel zu nah. Und danach hören wir einen richtig schönen Klassiker. Paola und der Vogel der Nacht.

Von Paola geht es hier bei mir zu den Schlagerpiloten und Sie denken daran, dass wir heute Tickets verlosen für Uta Bresan am 30. 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Hier sind die Schlagerpiloten.

Der Muck geht also auf Wanderschaft und wir kommen zu meiner heutigen Künstlerin mit Herz. Manchmal beginnt nämlich eine große Karriere mit einem Lied, an das sich später kaum noch jemand erinnert. Und bei meiner heutigen Künstlerin mit Herz ist genau das der Fall. Jeanette Biedermann. Dabei stand sie schon als Kind auf der Bühne. Mit 6 Jahren gehörte sie zum Kinderzirkus Lilliput. Später nahm sie Gesangs- und Ballettunterricht und sammelte bei Wettbewerben erste musikalische Erfahrungen. Der entscheidende Schritt kam dann 1998. Als sie einen großen Schlagerwettbewerb gewann und plötzlich war klar, aus diesem Talent sollte mehr werden. Was folgte, war eine beeindruckende Pop-Karriere. Mit Go Back gelang Jeanette der erste große Chart-Erfolg. Alben wie Delicious oder Rock My Life machten sie zu einer der erfolgreichsten deutschen Popstars der frühen 2000er Jahre. Sie bekam Gold- und Platin-Auszeichnungen, sang ausverkaufte Tourneen und ihre Hits gehörten immer dazu. Allein ihre Break-on-Through-Tour führte sie durch 50 Städte in 5 Ländern und verkaufte mehr als 130.000 Tickets. Tja, später zeigte Jeanette auch andere musikalische Seiten, mit der Band Ewig, wieder als Solokünstlerin und 2019 dann mit dem deutschsprachigen Album DNA. Und auch heute ist Musik für sie längst kein abgeschlossenes Kapitel. Auf ihrer offiziellen Seite kündigt sie neue musikalische Projekte an. Ganz vielseitig also ist Jeanette unterwegs. Aber wir gehen jetzt noch einmal zurück an den Anfang. Denn noch bevor Jeanette zum großen Popstar wurde, wollte sie 1999 sogar für Deutschland zum Eurovision Song Contest. Beim deutschen Vorentscheid belegte sie Platz 4 mit einem Lied, das so ganz anders klingt als die großen Jeanette Biedermann-Hits, die später folgen sollten. Und genau dieses Lied hören wir jetzt. Hier ist Jeanette Biedermann, meine heutige Künstlerin mit Herz, und das tut unheimlich weh. Und Jeanettes Geschichte ist damit noch lange nicht erzählt. In etwa einer halben Stunde schauen wir nochmal auf eine ganz andere Seite dieser Frau. Hier ist Jeanette Biedermann.

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1: Um 14 Uhr mit Kerstin Hoffmann. Bei der Landtagswahl in Sachsen-Anhalt ist die Wahlbeteiligung bis zum Mittag deutlich höher gewesen als bei der Wahl vor 5 Jahren. Wie die Landeswahlleiterin mitteilte, gaben bis 12 Uhr etwa 34,7% der Berechtigten ihre Stimme ab. 2021 waren es zu diesem Zeitpunkt 22,4%. Die Wahllokale sind seit 8 Uhr geöffnet. Knapp 1,7 Millionen Bürger können bis 18 Uhr ihre Stimme abgeben. Die letzten Umfragen sahen die vom Verfassungsschutz als rechtsextremistisch eingestufte AfD deutlich vorn, aber ohne absolute Mehrheit. Das Bundesinnenministerium hat einen Bericht über einen geplanten Schutzschirm bestätigt. Wie das Ministerium mitteilte, soll ein sogenannter Cyberdome zur Drohnenabwehr aufgebaut werden. Dieser bestehe aus einem engmaschigen Netz aus digitalen Sensoren, erkenne Angriffsversuche und fange sie ab. Zudem solle es neue, schnell verlegbare Einheiten geben, die unter anderem Flughäfen, Bahnhöfe und strategisch wichtige Orte schützen. Darunter sind Berlin, Hamburg, München und Leipzig. Die Bild am Sonntag hatte die Pläne veröffentlicht. Die US-Sondergesandten Steve Witkoff und Jared Kushner sind nach Medienberichten in der ukrainischen Hauptstadt Kiew eingetroffen. Wie die Nachrichtenagentur AFP schreibt, reisten die beiden Politiker per Zug aus Polen an. Sie wollen dort mit Vertretern der Ukraine über ein Ende des Ukraine-Kriegs sprechen. Witkoff und Kushner waren zuvor in Moskau. Dort hatten sie 3 Stunden lang mit dem russischen Präsidenten Wladimir Putin gesprochen. Beide Seiten äußerten sich anschließend positiv, nannten aber keine Details. Nach den Sabotageakten gegen das deutsche Stromnetz sucht die Polizei noch immer nach dem mutmaßlichen Täter. Ein Sprecher sagte, die Fahndung laufe, es seien mehrere Hinweise eingegangen. Die Ermittler hatten gestern einen Fahndungsaufruf mit 2 Fotos des 48 Jahre alten Verdächtigen veröffentlicht. Die ehemalige Thüringer BSW-Führung hat das Planungstreffen für eine Parteineugründung kurzfristig abgesagt. Die frühere BSW-Landeschefin Finanzministerin Katja Wolf sagte, es seien noch zu viele Fragen offen. Ein Treffen hätte heute keinen Sinn ergeben. Wegen des Dauerstreits mit der BSW-Bundeschefin Sarah Wagenknecht hatten Wolf und 12 weitere Landtagsabgeordnete das BSW verlassen. 10 von ihnen wollen die Regierung von Ministerpräsident Mario Vogt weiter unterstützen. Das waren die Nachrichten.
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3: Zum Start in die 14-Uhr-Stunde habe ich ganz viele tolle Sachen für Sie, nämlich Sommer, Sonne, Freiheit und Liebe und das Ganze mit Andreas Martin.

Howard Carpendale in der MDR Schlagerwelt. Und wir kommen nochmal zu meiner Künstlerin mit Herz. Vor einer halben Stunde haben wir ja schon auf die musikalische Karriere von Jeanette Biedermann geschaut. Aber es gibt noch eine andere Seite dieser Frau. Eine, bei der es nicht um Charts oder um goldene Schallplatten oder die großen Bühnen geht, sondern vor allem darum, etwas zurückzugeben. Es geht ums Herz. Denn schon seit vielen Jahren engagiert sich Jeanette Biedermann für das Deutsche Rote Kreuz. Bereits vor ihrer Zeit als offizielle Botschafterin war sie für das Jugendrotkreuz aktiv und seit 2003 setzt sie sich besonders für sozial benachteiligte Kinder ein. Eine echte Herzensangelegenheit wurde für sie dabei das Projekt Las Luces in Lima in Peru, das Straßenkindern Bildung und damit die Chance auf eine bessere Zukunft ermöglichen soll. Jeanette half sogar mit eigenen Mitteln bei der Anschubfinanzierung und besuchte das Projekt persönlich. Für dieses langjährige soziale Engagement wurde sie 2011 auch mit dem Bundesverdienstkreuz ausgezeichnet. Und gerade jetzt bekommt ihr Einsatz für Kinder noch einmal eine ganz persönliche Bedeutung, denn Jeanette Biedermann ist vor wenigen Tagen mit 46 Jahren zum ersten Mal Mama geworden und sie freut sich unheimlich, wie sie in den sozialen Medien verlauten ließ. Ihr kleiner Sohn ist gesund zur Welt gekommen und für Jeanette beginnt damit wohl eines ihrer größten Abenteuer ihres Lebens. Und wer Kinder kennt, der weiß, zu diesem Abenteuer gehören irgendwann garantiert auch jede Menge Fragen. Warum ist der Himmel blau? Warum muss ich ins Bett? Warum, warum, warum? Wie kommt der Regenbogen zustande? Vielleicht werden es am Ende sogar 10.000 Fragen. Wir hören jetzt Jeanette Biedermann gemeinsam mit dem MDR-Sinfonieorchester und 10.000 Fragen und sagen alles Gute zur Geburt des kleinen Sonnenscheins.

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2: Der Mann mit Hut, Tom Astor, kommt jetzt zu uns. Irgendwie wird's schon gehen, ist seine Lebensdevise. Und danach gibt es noch zwei Handvoll Träume mit H und N.
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Immer wenn ich dieses Lied höre, muss ich wirklich schmunzeln, denn das hatten meine Eltern tatsächlich an meinem 17. Geburtstag ganz lautstark laufen. Chris Roberts und Du kannst nicht immer 17 sein. Nun ja, das ist schon wieder einige Jahrzehnte her. Unglaublich, wie doch die Zeit vergeht. Deshalb sollte man jeden Tag genießen, oder? Mal ganz ehrlich, wir sagen das so oft, aber wann tun wir das wirklich? Dabei ist es so wichtig, dass wir auch mal an uns denken. In all dieser Hektik des Alltags vergessen wir das manchmal. Okay, wir erinnern uns daran, wenn wir im Urlaub sind, dann nutzen wir diese kurze, begrenzte Zeit, um so viel wie möglich uns zu erholen und so viel wie möglich uns zu entspannen. Aber im Alltag kommt das manchmal doch ein wenig zu kurz. Ja, unser Leben ist extrem stressig geworden. Es sind so viele Dinge, die auf uns Menschen einströmen. Auch medial, so viele Neuerungen. Ständig haben wir das Gefühl, dass wir irgendwie dranbleiben müssen. Aber manchmal muss man auch einfach tief einatmen und ein bisschen durchatmen, sich ein bisschen Zeit gönnen und an sich selbst denken. Und vor allen Dingen sollte man sich immer mal wieder ins Gedächtnis rufen, welche Träume man noch hat im Leben. Denn dieses Leben ist begrenzt, das wissen wir. Es ist kürzer, als wir alle denken, aber das merken viele eben erst gegen Ende des Lebens. Und das ist eigentlich schade. Also sage ich immer, man sollte immer Träume haben, immer nach ihnen streben und diese Träume, wenn möglich, natürlich auch leben. Und das meinen jetzt auch Sigrid und Marina. Leb deine Träume.

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1: Um 15 Uhr mit Kerstin Hoffmann. Die Wahlbeteiligung bei der Landtagswahl in Sachsen-Anhalt ist deutlich höher als bei der Abstimmung vor 5 Jahren. Wie die Landeswahlleiterin mitteilte, gaben bis 14 Uhr 54,4% der Wahlberechtigten ihre Stimme ab. 2021 waren es zu diesem Zeitpunkt 27,1%. Insgesamt lag sie damals bei 60,3%. Die knapp 1,7 Millionen Bürger können ihre Stimme noch bis 18 Uhr abgeben. Das Bundesinnenministerium hat einen Bericht über einen geplanten Schutzschirm bestätigt. Wie das Ministerium mitteilte, soll ein sogenannter Cyberdome zur Drohnenabwehr aufgebaut werden. Dieser bestehe aus einem engmaschigen Netz aus digitalen Sensoren, erkenne Angriffsversuche und fange sie ab. Zudem solle es neue, schnell verlegbare Einheiten geben, die unter anderem Flughäfen, Bahnhöfe und strategisch wichtige Orte schützen. Darunter sind Berlin, Hamburg, München und Leipzig. Die Bild am Sonntag hatte die Pläne veröffentlicht. In Kiew haben die Gespräche über ein Ende des Ukraine-Kriegs begonnen. Der ukrainische Präsident Volodymyr Zelensky teilte im Portal X mit, das Treffen mit den US-Sondergesandten Steve Witkoff und Jared Kushner habe begonnen. Auf einem kurzen Video ist zu sehen, wie Zelensky die US-Unterhändler auf dem Platz vor der Sophienkathedrale begrüßt. Witkoff und Kushner hatten zuvor in Moskau mit dem russischen Präsidenten Wladimir Putin gesprochen. Beide Seiten äußerten sich anschließend positiv, nannten aber keine Details. Der iranische Chefunterhändler Mohammad Bagher Ghalibaf hat mit energischeren Antworten auf US-Angriffe gedroht. In einer Rede im iranischen Staatsfernsehen sagte Ghalibaf, die Zeit der proportionalen Antworten sei vorbei. Jede US-Attacke werde künftig eine schnellere, intensivere und schmerzhaftere Antwort nach sich ziehen. Die Verhandlungen zu einem Ende des Iran-Kriegs stecken in der Sackgasse. Die USA hatten nach längerer Pause Ende August wieder ihre Militärangriffe aufgenommen. Zudem üben sie wirtschaftlichen Druck durch Sanktionen aus. FIFA-Präsident Gianni Infantino will trotz massiver Kritik im April 2027 abermals zur Wiederwahl antreten. Das teilte eine Sprecherin des Weltfußballverbandes mit. Infantino ist in den vergangenen Monaten massiv unter Druck geraten. Der Europäische Fußballverband will seine Wiederwahl verhindern. Außerdem bereitet die UEFA ein Strafverfahren wegen des Verdachts der ungetreuen Geschäftsbesorgung vor. Das waren die Nachrichten.
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3: Ich wünsche Ihnen einen wunderschönen Nachmittag. Wenn Sie jetzt erst eingeschaltet haben, sage ich Hallo hier beim Sonntag mit Herz. Allen anderen ein Dankeschön, dass Sie weiterhin bei mir sind. Und Hallo sage ich auch zu Mary Rose, Bernhard Brink und Klaus Denzow.

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Holy Holiday und Klaus Denzo. Und Holiday erinnert uns natürlich woran? An Urlaub. Vielleicht haben Sie den ja jetzt im September noch vor sich, weil Sie keine schulpflichtigen Kinder mehr haben und lieber dann fahren, wenn alle anderen schon wieder zu Hause sind. Für viele ist aber der Urlaub schon vorbei. Und was ist dann? Dann bleiben Erinnerungen. Hoffentlich ganz viele schöne. Auch bei mir sind es in diesem Jahr ganz fantastische Urlaubserinnerungen, die ich ganz tief in meinem Herzen trage. Und vielleicht geht's Ihnen ja ähnlich. Die geben einem immer so ein bisschen Kraft. Wenn es mal stressig wird, dann schließe ich meine Augen und dann habe ich wunderschöne Bilder aus unserem Familienurlaub vor mir. Und ganz ehrlich, das gibt mir dann wieder viel Kraft für den Rest des Tages. Und so geht es ja vielen. Man trägt den Urlaub noch im Herzen. Und genau dazu passt auch mein heutiger Titel mit Herz, denn da habe ich Birgit Lange für Sie. Und bei ihr ging der Urlaub scheinbar nach Bella Italia und sie war in Venedig. Zumindest musikalisch, denn ihr Song heißt Ich trag Venedig noch im Herzen. Und ich bin mir sicher, dass einige von Ihnen in diesem Jahr einen Abstecher nach Italien gemacht haben oder vielleicht in den letzten Jahren dieses wunderschöne Venedig auch kennen. Und sei es nur von schönen Fernsehbeiträgen, es ist ein fantastischer Ort. Für mich hat Venedig immer etwas ganz Verträumtes, Märchenhaftes, aber auch hier und da leicht Mystisches. Ein wunderschönes Städtchen und deshalb kann ich Birgit Langer verstehen. Ich trage Venedig noch im Herzen, heißt es bei ihr. Mein heutiger Titel mit Herz.

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1: Ich wünsche Ihnen weiterhin einen schönen Sonntagnachmittag mit ganz viel Musik. Geht's auch in die nächste halbe Stunde, nämlich mit Michael Morgan. Ich habe nicht einen Augenblick bereut. Und danach freue ich mich auf Veronika Fischer.

Ja, und nicht nur nach jedem Abschied sehen wir uns wieder, nach jedem Musikblock hören wir uns auch wieder. 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Und jetzt geht's kurz zu unseren heutigen Redewendungen. Da geht es darum, um alte Zöpfe abschneiden. Manchmal muss man sich nämlich einfach von alten Zöpfen trennen. Und nein, dafür brauchen wir weder einen Friseur noch eine Schere. Denn wir sagen heute, es wird Zeit, alte Zöpfe abzuschneiden, wenn wir damit meinen, dass wir uns von Dingen verabschieden sollten, die überholt sind. Alte Gewohnheiten, festgefahrene Vorstellungen oder Regeln, die vielleicht irgendwann mal sinnvoll waren, aber längst überholt sind. Und tatsächlich hat diese Redewendung etwas mit echten Zöpfen zu tun. Im 18. Jahrhundert trugen viele Männer Zopf, besonders beim Militär. Gehörte er sogar zur vorgeschriebenen Haartracht. Doch mit den großen gesellschaftlichen Veränderungen um die Wende zum 19. Jahrhundert geriet diese Mode zunehmend aus der Zeit. Der Zopf wurde schließlich regelrecht zum Sinnbild für Rückständigkeit und völlig überholte Traditionen. Studenten sollen die Wendung vom Abschneiden der alten Zöpfe bereits zur Zeit der Befreiungskriege Anfang des 19. Jahrhunderts verwendet haben. Und dieses Bild hat sich bis heute gehalten. Wenn eine Firma völlig neue Wege geht, wenn in der Politik überholte Regeln abgeschafft werden oder wenn wir selbst beschließen, das habe ich immer so gemacht, aber eigentlich tut mir das gar nicht mehr gut, dann werden eben alte Zöpfe abgeschnitten. Ja, so sind wir meiner heutigen Redewendung ein bisschen auf den Grund gegangen und ich freue mich jetzt auf die Rodensteiner. Lange Zeit waren sie die Nummer 1 in unserer ARD-Schlager-Hitparade. Hier ist Ciao, Ciao, Amore.

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1: Um 16 Uhr mit Kerstin Hoffmann. Bei der Landtagswahl in Sachsen-Anhalt hat bis zum frühen Nachmittag mehr als jeder zweite Wahlberechtigte seine Stimme abgegeben. Wie die Landeswahlleiterin mitteilte, lag die Wahlbeteiligung bis 14 Uhr bei 54,4%. Im Corona-Jahr 2021 waren es zu diesem Zeitpunkt 27,1%. Die Wahlbeteiligung lag damals insgesamt bei 60,3%. Die knapp 1,7 Millionen Bürger können ihre Stimme noch bis 18 Uhr abgeben. Bei den Gesprächen mit den US-Sondergesandten über ein Ende des Ukraine-Krieges nehmen auch europäische Sicherheitsberater teil. Das teilte der ukrainische Präsident Volodymyr Zelensky mit. Man erwarte eine Gesprächsrunde mit Steve Witkoff und Jared Kushner. Danach werde eine weitere mit den europäischen nationalen Sicherheitsberatern folgen. Es seien mehrere wichtige Gesprächsrunden geplant. Die US-Sondergesandten hatten zuvor in Moskau mit dem russischen Präsidenten Wladimir Putin gesprochen. Beide Seiten äußerten sich anschließend positiv, nannten aber keine Details. Der iranische Chefunterhändler Mohammed Bagher Ghalibaf hat mit energischeren Antworten auf US-Angriffe gedroht. In einer Rede im iranischen Staatsfernsehen sagte Ghalibaf, die Zeit der proportionalen Antworten sei vorbei. Jede US-Attacke werde künftig eine schnellere, intensivere und schmerzhaftere Antwort nach sich ziehen. Die Verhandlungen zu einem Ende des Iran-Kriegs stecken in der Sackgasse. Die USA hatten nach längerer Pause Ende August wieder ihre Militärangriffe aufgenommen. Zudem üben sie wirtschaftlichen Druck durch Sanktionen aus. Diese betreffen auch ausländische Geschäftspartner des Iran. FIFA-Präsident Gianni Infantino will trotz massiver Kritik im März 2027 abermals zur Wiederwahl antreten. Das teilte eine Sprecherin des Weltfußballverbandes mit. Infantino ist in den vergangenen Monaten stark unter Druck geraten. Der Europäische Fußballverband will seine Wiederwahl verhindern. Außerdem bereitet die UEFA ein Strafverfahren wegen des Verdachts der ungetreuen Geschäftsbesorgung vor. In der zweiten Fußball-Bundesliga hat Magdeburg eine Niederlage kassiert. Die Sachsen-Anhalter unterlagen bei Hertha BSC mit 1:2. Die Berliner setzten damit ihre Erfolgsserie mit dem vierten Sieg in Serie fort. Die weiteren Ergebnisse: Greuther Fürth-Heidenheim 0:1 und Osnabrück-Braunschweig 3:1. Das waren die Nachrichten.
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2: Wie schnell das doch geht. Und wir sind schon in der vierten Stunde beim Sonntag mit Herz in der 16 Uhr Stunde. Ich freue mich, dass Sie weiterhin bei mir sind. Und ich freue mich jetzt auch auf Reinhard May. Der hat nämlich keine ruhige Minute. Davor hören wir noch Musik von Irene Scheer.

Beim Sonntag mit Herz reisen wir in unserer schönen Heimat mit Herz umher. Heute geht es ganz weit Richtung Osten. Und wer heute von Ihnen Lust auf einen kleinen Ausflug hat, bei dem man ganz nebenbei sogar noch eine Landesgrenze überqueren kann, dem möchte ich heute Guben ans Herz legen. Ganz im Osten Brandenburgs, direkt an der Lausitzer Neiße. Und genau dieser Fluss macht die Stadt zu etwas Besonderem. Denn auf der anderen Seite liegt bereits Polen. Und dort heißt die Stadt Gubin. Was heute zwei Städte in zwei Ländern sind, gehörte bis 1945 zusammen. Heute versteht man sich wieder als deutsch-polnische Doppelstadt Guben-Gubin und über die Neiße spaziert man ganz unkompliziert von einem Land ins andere. Sehenswert ist auf deutscher Seite zum Beispiel die Klosterkirche. Wer mehr über die Geschichte der Stadt und ihre lange Tradition als Industrie- und Tuchmacherstadt erfahren möchte, sollte im Stadt- und Industriemuseum Guben vorbeischauen. Und eine weit über die Region hinaus bekannte Attraktion ist außerdem das Guben-Plastinarium. Es gehört zum Institut für Plastination, das durch die Körperweltenausstellungen international bekannt geworden ist. Und dann unbedingt nochmal über die Neiße hinüber nach Gubin. Dort warten unter anderem die Theaterinsel und die eindrucksvolle Ruine Stadt- und Hauptkirche Guben. Auch Spaziergänge und Radtouren entlang der Neiße bieten sich natürlich an, denn die Doppelstadt ist von viel grünen Seen und einem gut ausgebauten Radwegenetz umgeben. Vielleicht ist es genau diese Mischung, die Guben so interessant macht. Deutsche und polnische Geschichte, Industrie, Kultur und natürlich auch Natur. Und das schöne Gefühl, bei einem einzigen Stadtbummel gleich mal eben zwei Länder kennenzulernen. Okay, wir müssen ein Stückchen raus aus unserem MDR-Schlagerland, aber vielleicht ist das dennoch mal ein schöner Ausflug für Sie. Zwei Städte, zwei Länder und doch irgendwie ein gemeinsames Zuhause an der Neiße. Das ist Guben in unserer schönen Heimat mit Herz.

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2: Und da freue ich mich jetzt auf Tommy Steiner. Wie kannst du denn einfach so von mir gehen? Heißt der Titel, der hier parat liegt. Und danach kommt Uschi vorbei, gemeinsam mit Henry Valentino.

0: Nach unserer wunderbaren Musik kommen wir jetzt zu unserer Rubrik
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0: Und da gratulieren wir heute ganz besonders herzlich zum 37. Geburtstag Sonja Liebing. Sonja Liebing ist aus der Schlagerwelt nicht mehr wegzudenken. Dabei fing alles ganz früh an. Mit 11 Jahren nahm sie erstmals Gesangsunterricht. Sie sang im Chor, war Frontfrau der Schülerband ihrer Realschule. Und ich habe sie mal gefragt, ob sie damals eigentlich schon für die große Bühne geplant hat. Ob sie wusste, sie möchte auf jeden Fall ein Leben lang Musik machen.
2: Nein, es war, also wenn ich mir Poesiealben angucke von damals, ich habe viele, die mir dann ihre Poesiealben geschickt haben jetzt vor kurzem und gesagt haben, ey Sonja, du hast damals schon in mein Poesiealbum reingeschrieben, dass du Sängerin werden möchtest. Das war wie so ein Traum als Kind, als Sechsjährige. Ich möchte später mal Prinzessin werden. Das weiß ich natürlich ganz genau, das funktioniert nicht. Aber es war immer schon ein großer Wunsch, Musikerin zu werden. Aber ich habe dafür, ehrlich gesagt, nie etwas getan. Ich habe meine ganz normale Ausbildung gemacht. Ich bin zur Schule gegangen und das habe ich erstmal gemacht.
0: Es kam, wie es kommen musste. Sonja Liebing erlangte durch die Schlagernacht des Jahres Deutschland-Tournee ihre erste Bekanntheit als Schlagersängerin. Und in den 2020er Jahren entwickelte sie sich dann zu einer festen Größe im modernen Popschlager. Jetzt gibt es da Auftritte, Fernsehauftritte, Interviews, Radiotermine. Aber Sonja Liebing ist ja auch noch Mama von 2 Töchtern. Wie bekommt sie das denn unter einen Hut?
2: Naja, ich würde eher sagen, dass ich Mama und Hausfrau bin und auch Ehefrau und nebenbei bin ich noch Musikerin, weil ich gehe natürlich in meiner Mutterrolle komplett auf und lebe das Ganze auch für meine Kinder, für meine Familie. Das steht bei mir an erster Stelle. Ja, das funktioniert ganz gut. Doch wenn man den richtigen Partner auch an seiner Seite hat und wenn man da so ein bisschen Struktur findet, dann kann das doch funktionieren.
0: Eine echte Powerfrau. Wir gratulieren ganz herzlich heute zum 37. Geburtstag. Wünschen alles Liebe, alles Gute, weiterhin viel Erfolg. Liebe Sonja Liebing. Und natürlich hören wir das Geburtstagskind heute hier auch bei uns in der MDR Schlagerwelt. Das Ständchen, das darf sie sich selbst singen. Und zwar hören wir Eine Nacht Dirty Dancing. Hier ist Sonja Liebing, unser heutiges Geburtstagskind.
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Eine Nacht Dirty Dancing und bei Sonja Liebing heute 37 Kerzen auf der Torte. Sie feiert Geburtstag. Ich möchte mich an dieser Stelle von Ihnen verabschieden. Ich wünsche Ihnen noch einen wunderschönen, angenehmen, ruhigen und entspannten Sonntag. Morgen dann viel Power für den Beginn in der neuen Woche. Ich sage danke, dass Sie bei mir waren. Und wir hören uns ganz schnell wieder, nämlich morgen Nachmittag hier bei uns in der MDR Schlagerwelt von 13 bis 20 Uhr begleite ich Sie durch den Montagnachmittag. Bis dahin alles Liebe und Tschüssi, Ihre Katharina Herz.

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1: Um 17 Uhr mit Jean-Marc Heukemes. Bei der Landtagswahl in Sachsen-Anhalt haben bis zum Nachmittag bereits knapp 2/3 der Wahlberechtigten ihre Stimme abgegeben. Wie die Landeswahlleiterin mitteilte, lag die Wahlbeteiligung bis 16 Uhr bei 65,3%. Im Corona-Wahljahr 2021 hatten zum gleichen Zeitpunkt 41% der Wahlberechtigten ihre Stimme abgegeben. Insgesamt lag die Wahlbeteiligung damals bei mehr als 60%. Die Zahlen berücksichtigten nicht die Briefwähler. Deren Stimmen werden auch erst nach 18 Uhr ausgezählt. In einer Stunde schließen die Wahllokale. Bei den Gesprächen mit den US-Sondergesandten über ein Ende des Ukraine-Krieges nehmen auch europäische Sicherheitsberater teil. Das teilte der ukrainische Präsident Volodymyr Zelensky mit. Man erwarte eine Gesprächsrunde mit Steve Witkoff und Jared Kushner. Danach werde eine weitere mit den europäischen nationalen Sicherheitsberatern folgen. Es seien mehrere wichtige Gesprächsrunden geplant. Die US-Sondergesandten hatten zuvor in Moskau mit dem russischen Präsidenten Wladimir Putin gesprochen. Beide Seiten äußerten sich anschließend positiv, nannten aber keine Details. Der iranische Chefunterhändler Mohammed Bagher Ghalibar hat mit energischen Antworten auf US-Angriffe gedroht. In einer Rede im iranischen Staatsfernsehen sagte er, die Zeit der proportionalen Antworten sei vorbei. Jede US-Attacke werde künftig eine schnellere, intensivere und schmerzhaftere Antwort nach sich ziehen. Die Verhandlungen zu einem Ende des Irankriegs stecken in der Sackgasse. Die USA hatten nach längerer Pause Ende August wieder ihre Militärangriffe aufgenommen. Zudem üben sie wirtschaftlichen Druck durch Sanktionen aus. Diese betreffen auch ausländische Geschäftspartner des Iran. FIFA-Präsident Gianni Infantino will trotz massiver Kritik im März 2027 abermals zur Wiederwahl antreten. Das teilte eine Sprecherin des Weltfußballverbandes mit. Infantino ist in den vergangenen Monaten stark unter Druck geraten. Der Europäische Fußballverband will seine Wiederwahl verhindern. Außerdem bereitet die UEFA ein Strafverfahren wegen des Verdachts der ungetreuen Geschäftsbesorgung vor. In der zweiten Fußball-Bundesliga hat Magdeburg eine Niederlage kassiert. Die Sachsen-Anhalter unterlagen bei Hertha BSC mit 1:2. Die Berliner setzten damit ihre Erfolgsserie mit dem 4. Sieg in Serie fort. Die weiteren Ergebnisse: Kräuter Fürth Heidenheim 0:1 und Osnabrück Braunschweig 3:1. Das waren die Nachrichten.
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1: Um 18 Uhr mit Jean-Marc Heukemiss. Bei der Landtagswahl in Sachsen-Anhalt zeichnet sich ein deutlicher Sieg der AfD ab. Nach der Prognose von Infratest DIMAP kommt die Partei auf 44,5% der Stimmen. Die CDU erreicht als zweitstärkste Kraft 18,5%. Auf Rang 3 folgt die Linke mit 9,5%. Die Grünen liegen bei 9, die SPD bei 8%. Das BSW kommt auf 5% und würde damit den Einzug in den Landtag schaffen. Die FDP dagegen bleibt mit 2% draußen. Die Wahlbeteiligung war bis 16 Uhr mit 65,3% ungewöhnlich hoch. In Magdeburg sind am Nachmittag zahlreiche Menschen zusammengekommen, um ein Zeichen für Demokratie zu setzen. Zu Protesten aufgerufen hatten unter anderem die Umweltschutzorganisation Greenpeace und die Jugend des Deutschen Gewerkschaftsbundes. Auf dem Domplatz wurde der Schriftzug "Wir bleiben bunt" ausgebreitet. Nach Polizeiangaben blieb der Protest friedlich. Auch am Hauptbahnhof gab es eine Demonstration. Nach Schließung der Wahllokale sind weitere Proteste in Halle und Dessau-Roßlau geplant. Der US-Sondergesandte Steve Witkoff hat die Gespräche in Kiew über ein Ende des Ukraine-Krieges als substanziell bezeichnet. Witkoff sagte, man habe eine bedeutsame Diskussion geführt. Man sei sehr ermutigt, dies so lange fortzusetzen wie nötig. Witkoff und der Schwiegersohn von US-Präsident Donald Trump, Jared Kushner, hatten heute mit dem ukrainischen Präsident Volodymyr Zelensky gesprochen. Zelensky hatte weitere Gespräche mit europäischen nationalen Sicherheitsberatern bekannt gegeben. Die US-Sondergesandten hatten gestern auch mit dem russischen Präsidenten Wladimir Putin gesprochen. FIFA-Präsident Gianni Infantino will trotz massiver Kritik im März 2027 abermals zur Wiederwahl antreten. Das teilte eine Sprecherin des Weltfußballverbandes mit. Infantino ist in den vergangenen Monaten stark unter Druck geraten. Der Europäische Fußballverband will seine Wiederwahl verhindern. Außerdem bereitet die UEFA ein Strafverfahren wegen des Verdachts der ungetreuen Geschäftsbesorgung vor. In der Fußball-Bundesliga hat Hamburger SV im ersten Heimspiel eine derbe Niederlage einstecken müssen. Das Team von Trainer Merlin Polzin unterlag Mainz mit 0:5. In der zweiten Bundesliga musste Magdeburg ebenfalls eine Schlappe hinnehmen. Die Sachsen-Anhalter unterlagen bei Hertha BSC mit 1:2. Die weiteren Ergebnisse: Kräuter führt, Heidenheim 0:1, Osnabrück-Braunschweig 3:1. Das waren die Nachrichten.
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1: Um 19 Uhr mit Jean-Marc Heukemess. Bei der Landtagswahl in Sachsen-Anhalt zeichnet sich ein deutlicher Sieg der AfD ab. Nach der ersten Hochrechnung von Infratest DIMAP kommt die Partei auf 44,5% der Stimmen. Die CDU erreicht als zweitstärkste Kraft 18,5%. Auf Rang 3 folgt die Linke mit 9,4%. Die Grünen liegen bei 8,9%, die SPD bei 8,2%. Das BSW kommt auf 5% und würde damit den Einzug in den Landtag schaffen. Die FDP dagegen bleibt mit 2,1% draußen. Die Wahlbeteiligung war bis 16 Uhr mit 65,3% ungewöhnlich hoch. Sachsen-Anhalts Ministerpräsident Sven Schulze hat AfD-Spitzenkandidat Ulrich Siegmund zum Wahlsieg gratuliert. Er sagte NDR aktuell, für die CDU sei das Ergebnis eine Niederlage. Persönliche Konsequenzen ließ er offen. AfD-Spitzenkandidat Ulrich Siegmund sagte, seine Partei habe Geschichte geschrieben. Nach der Wahl werde er allen Kräften die Hand ausstrecken, die eine Kehrtwende erreichen wollen. Linken-Spitzenkandidatin Eva von Angern erklärte, die Landesregierung sei abgewählt. Die Linke stehe zur Demokratie in Sachsen-Anhalt, aber nicht für ein weiter so. Grünen-Spitzenkandidatin Susan Czibora-Seitz erklärte, die Menschen hätten ihre Partei gewählt, um eine Alleinregierung der AfD zu verhindern. SPD-Spitzenkandidat Armin Willingmann meinte, das Ergebnis zeige, dass seine Partei stabil dastehe. Die FDP-Spitzenkandidatin Lydia Hüskens kündigte bei NDR aktuell ihren Rücktritt als Landesvorsitzende an. Den Zeitpunkt ließ sie offen. In Thüringen haben frühere BSW-Mitglieder eine neue Partei gegründet. Wie ein Sprecher mitteilte, trägt die Partei den Namen Thüringen gerecht. Zur Vorsitzenden sei die ehemalige BSW-Landeschefin Katja Wolf gewählt worden. Stellvertreter seien Infrastrukturminister Steffen Schütz und Steffi Eschrich. In dieser Woche hatten im Streiten mit der Bundespartei 13 von 15 BSW-Landtagsabgeordneten die Partei verlassen. In der Fußball-Bundesliga hat der Hamburger SV eine derbe Niederlage einstecken müssen. Das Team von Trainer Merlin Polzin unterlag Mainz mit 0:5. In der zweiten Bundesliga spielten Hertha BSC Magdeburg 2:1, Greuther Fürth Heidenheim 0:1 und Osnabrück Braunschweig 3:1. Das waren die Nachrichten.
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1: Um 20 Uhr mit Jean-Marc Heukemes. Bei der Landtagswahl in Sachsen-Anhalt zeichnet sich ein deutlicher Sieg der AfD ab. Nach der ersten Hochrechnung von Infratest DIMAP kommt die Partei auf 44,4% der Stimmen. Die CDU erreicht als zweitstärkste Kraft 18,4%. Auf Rang 3 folgt die Linke mit 9,3%. Die Grünen liegen bei 8,7%, die SPD bei 8,4%. Das BSW kommt auf 5% und würde damit den Einzug in den Landtag schaffen. Die FDP dagegen bleibt mit 2,2% draußen. Ministerpräsident Sven Schulze hat AfD-Spitzenkandidat Ulrich Siegmund zum Wahlsieg gratuliert. Schulze sagte MDR aktuell, für die CDU sei das Ergebnis eine Niederlage. Persönliche Konsequenzen ließ er offen. Siegmund selbst kündigte an, er werde allen Kräften die Hand ausstrecken, die eine Kehrtwende im Land erreichen wollten. Die linke Spitzenkandidatin Eva von Angern erklärte, ihre Partei stehe zur Demokratie in Sachsen-Anhalt, aber nicht für ein Weiter-so. Die grünen Spitzenkandidatin Susanne Ciborra-Seidlitz meinte, die Menschen hätten ihre Partei gewählt, um eine Alleinregierung der AfD zu verhindern. SPD-Spitzenkandidat Armin Willingmann sprach von einem stabilen Ergebnis für die Sozialdemokraten. Die FDP-Spitzenkandidatin Lydia Hüskens kündigte bei MDR aktuell ihren Rücktritt als Landesvorsitzende an. AfD-Bundeschefin Alice Weidel hat das Ergebnis ihrer Partei in Sachsen-Anhalt als einen klaren Wählerauftrag bezeichnet. Weidel sagte MDR aktuell, wenn es für die Mehrheit nicht reiche, werde man mit konstruktiven Kräften sprechen. Linke Bundesvorsitzende Heidi Reichenick gab die Hauptschuld für das starke AfD-Ergebnis der Bundesregierung. Sie forderte die Union auf, den Unvereinbarkeitsbeschluss gegenüber der Linken zu überdenken. Die Generalsekretärin der CDU, Franziska Hoppermann, schloss das aus. Darüber werde nicht mehr diskutiert. SPD-Generalsekretär Tim Klüssendorf äußerte sich erfreut über das Abschneiden seiner Partei. Mit der SPD sei weiter zu rechnen. In der Fußball-Bundesliga hat Augsburg die Tabellenführung übernommen. Augsburg gewann in Frankfurt 4:1, Mainz gewann beim Hamburger SV 5:0. In der zweiten Bundesliga spielten Hertha BSC Magdeburg 2:1, Greuther Fürth Heidenheim 0:1 und Osnabrück Braunschweig 3:1. Das waren die Nachrichten. Das Wetter. In der Nacht von Nordwesten zunehmend bewölkt und im Südwesten erste Regenschauer. Das Ganze bei 16 bis 7 Grad, morgen dann bedeckt bis sonnig. Zunächst gebietsweise Regen, später aber dann immer trockener von Nordost nach Südwest 22 bis 33 Grad. Und am Dienstag im Norden bewölkt, mit Regen im Süden aufgelockert, von Nord nach Süd 19 bis 31 Grad. Die Zeit 20.03 Uhr.
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3: Hallo und ganz herzlich willkommen. Heute holen wir den Sommer auf unsere Showbühne mit Musical-Melodien, die von Ferien, langen Sommerabenden, vom ausgelassenen Tanzen und von großen Gefühlen erzählen. Ja, manche Musicals, die spielen tatsächlich im Sommer und andere, die tragen einfach dieses Sommerfeeling in sich. Und wir legen los mit der großen Sommerliebe von Sandy und Danny, die sich unverhofft an derselben Schule wiedersehen. Hier sind John Travolta, Olivia Newton-John und der Grease Megamix.
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Rock'n'Roll mit dem Grease Megamix in unserer Musical Sommernacht in der ARD Showbühne. Und Rock'n'Roll gibt's auch in der Buddy Holly Story. Das Musical erzählt vom kurzen Leben und der großen Karriere Buddy Hollys. Auf seiner letzten Tournee, da stand auch der damals erst 17-jährige Ritchie Valens mit ihm auf der Bühne. Und dessen größter Erfolg wurde ein mexikanisches Volkslied, das er in einen Rock'n'Roll-Hit verwandelte. Tanzen Sie mit uns La Bamba.

La Bamba aus Buddy, die Buddy Holly Story. Gesungen von Vinicius Gomez in einer Aufnahme aus dem Colosseum Theater aus dem Jahr 2009. Nächste Station, Sommernacht in Wien. I Am From Austria verbindet die Lieder von Reinhard Fendrich mit einer eigens für das Musical entwickelten Geschichte. Eine erfolgreiche Filmschauspielerin kehrt aus Hollywood in ihre Heimat zurück und sorgt in einem Wiener Luxushotel für einigen Wirbel. Strada del Sole erzählt von einer Reise nach Italien, bei der so ziemlich alles schief geht. Das Geld ist weg, die Freundin auch und am Ende wächst vor allem die Sehnsucht nach Wien. Im Song danach, da geht es um Männer, die sich selbst für besonders stark und unwiderstehlich halten. Macho Macho nimmt dieses Männerbild herrlich auf die Schippe. Zwei große Hits von Reinhard Fendrich, hier in der Wiener Originalbesetzung aus I Am From Austria, Andreas Stepan mit Strada del Sole und anschließend Martin Wermoser und das Ensemble mit Macho Macho.

Machu Machu aus I Am From Austria. Jetzt ein Blick zurück in den Sommer 1963. Frances Hausmann, die alle nur Baby nennen, verbringt mit ihrer Familie die Ferien im Kellermanns Resort. Dort begegnet sie dem Tanzlehrer Johnny Castle. Als Baby für dessen Tanzpartnerin einspringt, beginnen die beiden gemeinsam zu trainieren. Und mit jeder Tanzstunde wächst die Nähe der beiden. Zu diesen Tanzproben gehört auch eine der berühmtesten Szenen aus Dirty Dancing. Baby und Johnny üben die berühmte Hebefigur im See. Was im Film nach einem warmen Sommertag aussieht, wurde allerdings im Oktober gedreht. Bei einer Wassertemperatur von nur ungefähr 4 Grad. Und sogar die herbstlich verfärbten Blätter mussten für den Film wieder grün übersprüht werden. Die Bühnenfassung übernimmt die Geschichte und natürlich auch die berühmte Musik des Films. Wir hören jetzt im Original Eric Carmen mit Hungry Eyes aus Dirty Dancing.

Hungry Eyes aus Dirty Dancing. Die Musical-Sommernacht in der ARD-Showbühne mit Liedern, die von Ferien, langen Sommerabenden, vom ausgelassenen Tanzen und von großen Gefühlen erzählen. Und um große Gefühle, da geht es auch in unserem nächsten Song. Und da gab es zuerst den Song und erst später das Musical.

Barry Manilow mit Copacabana. In unserer Showbühnen-Musical Sommernacht schauen wir jetzt zu den funkelnden Sternen und reisen sogleich weit zurück ins alte Ägypten. Für Aida haben Elton John und Tim Rice die berühmte Geschichte aus Giuseppe Verdis Oper als modernes Musical neu erzählt. Im Mittelpunkt steht die Prinzessin Aida. Sie verliebt sich ausgerechnet in Radames, den Heerführer ihrer Feinde. Aida und Radames erkennen, dass sie sich lieben und dennoch voneinander Abschied nehmen müssen. Florence Kasumba und Matthias Edenborn aus der deutschen Originalbesetzung von Aida mit »Sind die Sterne gegen uns«.

Ein wunderschönes Sommerduett sind die Sterne gegen uns aus Aida. Zwei Menschen, die sich lieben, obwohl ihre Welten sie trennen. Dieser Gedanke führt uns jetzt mitten hinein in die Geschichte Deutschlands. Hinterm Horizont erzählt mit den Liedern von Udo Lindenberg eine zum Teil autobiografische und eine zum Teil erfundene Liebesgeschichte zwischen Ost und West. Udo gibt 1983 sein berühmtes Konzert im Ostberliner Palast der Republik. Dort begegnet er Jessie, einem Mädchen aus Ost-Berlin. Die beiden verlieben sich, doch zwischen ihren Leben steht die Mauer. Aus der Berliner Originalbesetzung vom Hinterm Horizont, Josephine Busch und Serkan Kaya mit »Bis ans Ende der Welt«.

Josephine Busch und Serkan Kaya mit Bis ans Ende der Welt aus Hinterm Horizont. In unserer Showbühnen-Musical Sommernacht gehen wir jetzt an Bord eines Kreuzfahrtschiffes. In der Verfilmung des Udo Jürgens Musicals spielt Katharina Thalbach die lebenslustige Maria. Nach einem Unfall verliert sie ihr Gedächtnis. Doch ein Wunsch ist ihr geblieben. Sie war noch niemals in New York. Und so beginnt eine Reise, auf der nicht nur Maria, sondern auch die anderen Passagiere herausfinden müssen, wo ihr eigener Platz im Leben sein könnte. Katharina Thalbach und der Filmcast von Ich war noch niemals in New York mit Zeig mir den Platz an der Sonne.

Der Filmcast aus Ich war noch niemals in New York. Vom Platz an der Sonne zu einer sternenklaren Nacht in Verona. Romeo und Julia haben sich gerade erst auf einem Maskenball kennengelernt. Wenig später treffen sie sich in der berühmten Balkonszene wieder. Ihre Familien sind miteinander verfeindet. Und trotzdem sind die beiden bereit, sich ganz auf ihre Liebe einzulassen. Jasmina Hempel und Paul Tschitkowitsch aus der Berliner Originalbesetzung von Romeo und Julia. Liebe ist alles mit Dann fall ich.

Jasmina Hempel und Paul Tschitkovic mit Dann fall ich aus Romeo und Julia, Liebe ist alles. Im Film Saturday Night Fever arbeitet der 19-jährige Tony Manero unter der Woche in einem Farbengeschäft. Doch am Wochenende wird er in seiner Stammdisco zum König der Tanzfläche. Dort begegnet er Stephanie. Gemeinsam trainieren die beiden für einen Tanzwettbewerb und entdecken dabei, dass es für sie vielleicht noch ein anderes Leben außerhalb ihres vertrauten Viertels geben könnte. Es ist kaum zu glauben, aber die Musik, die heute untrennbar mit Saturday Night Fever verbunden ist, die gab es beim Filmdreh so noch gar nicht. John Travolta tanzte zunächst zu ganz anderer Musik. Die Bee Gees kamen erst später zum Film. Hier sind sie mit ihrem großen Hit More Than a Woman aus Saturday Night Fever.

Die Bee Gees mit More Than a Woman aus Saturday Night Fever. Jetzt gehört unsere Sommernachts-Showbühne der Musik von ABBA. Das Musical Mamma Mia spielt auf einer kleinen griechischen Insel. In Unser Sommer erinnern sich Donna und Harry an ihre Liebe, die viele Jahre zurückliegt.

Das Ensemble aus dem Hamburger Operettenhaus mit Super Trooper aus dem ABBA-Musical Mamma Mia. Das waren unsere Musical-Sommermelodien in der ARD-Showbühne. Eine laue Sommernacht mit Leichtigkeit, großen Gefühlen und Musik, die nachklingt. Diese Ausgabe der ARD-Showbühne gibt es 7 Tage lang zum Nachhören auf brschlager.de/Showbühne. Ich wünsche Ihnen noch einen schönen Sonntagabend und weiterhin einen angenehmen Schlagerabend auf den Wellen von BR Schlager, MDR Schlagerwelt und NDR Schlager. Am Mikrofon für Sie war André Sultan-Sade. Und zum Abschluss gibt es Musik von Take That. Ihre Hits stehen im Mittelpunkt des Musicals The Band. Die Verfilmung trägt den Titel Greatest Days. Aus Greatest Days, einer der größten Hits von Take That, hier ist Back for Good.

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1: Um 21 Uhr mit Jean-Marc Heukemes. Bei der Landtagswahl in Sachsen-Anhalt steht die AfD vor einem deutlichen Sieg. Nach der jüngsten Hochrechnung von Infratest DIMAP kommt die Partei auf 44,2% der Stimmen. Die CDU erreicht als zweitstärkste Kraft 18%. Es folgen Linke und SPD mit jeweils 9%, danach die Grünen mit 8,6%. Das BSW kommt auf 5,1% und wäre damit im Landtag. Die FDP dagegen bliebe mit 2,3% draußen. Ministerpräsident Sven Schulze hat AfD-Spitzenkandidat Ulrich Siegmund zum Wahlsieg gratuliert. Schulze sagte MDR aktuell, für die CDU sei das Ergebnis eine Niederlage. Persönliche Konsequenzen ließ er offen. Siegmund selbst kündigte an, er werde allen Kräften die Hand ausstrecken, die eine Kehrtwende im Land erreichen wollten. Die linke Spitzenkandidatin Eva von Angern erklärte, ihre Partei stehe zur Demokratie in Sachsen-Anhalt aber nicht für ein Weiter-so. Die Grünen-Spitzenkandidatin Susan Cibora-Seidlitz meinte, die Menschen hätten ihre Partei gewählt, um eine Alleinregierung der AfD zu verhindern. SPD-Spitzenkandidat Armin Willingmann sprach von einem stabilen Ergebnis für die Sozialdemokraten. Die FDP-Spitzenkandidatin Lydia Hüskens kündigte bei MDR aktuell an ihren Rücktritt als Landesvorsitzende. AfD-Bundeschefin Alice Weidel hat das Ergebnis ihrer Partei in Sachsen-Anhalt als einen klaren Wählerauftrag bezeichnet. Weidel sagte MDR aktuell, wenn es für die Mehrheit nicht reiche, werde man mit konstruktiven Kräften sprechen. Linke Bundesvorsitzende Heidi Reicheneck gab die Hauptschuld für das starke AfD-Ergebnis der Bundesregierung. Sie forderte die Union auf, den Unvereinbarkeitsbeschluss gegenüber der Linken zu überdenken. Die Generalsekretärin der CDU, Franziska Hoppermann, die schloss das aus. SPD-Chefin Bärbel Baas sagte, das Wahlergebnis mache vielen Menschen Angst. Hauptaufgabe ihrer Partei sei jetzt, trotz der Stärke der AfD, für demokratische Mehrheiten in Sachsen-Anhalt zu sorgen. In der Fußball-Bundesliga hat Augsburg die Tabellenführung übernommen. Augsburg gewann in Frankfurt 4:1, Mainz gewann beim Hamburger SV 5:0. In der zweiten Bundesliga spielten Hertha BSC Magdeburg 2:1, Kräuter Fürth Heidenheim 0:1 und Osnabrück Braunschweig 3:1. Das waren die Nachrichten. Das Wetter. In der Nacht von Nordwesten zunehmend bewölkt und im Südwesten dann erste Regenschauer, das Ganze bei 16 bis 7 Grad. Morgen bedeckt bis sonnig, zunächst aber gebietsweise Regenschauer, später dann immer trockener. Von Nordost nach Südwest 22 bis 33 Grad. Die Zeit 21.03 Uhr.
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1: Um 22 Uhr mit Jean-Marc Heukemes. Bei der Landtagswahl in Sachsen-Anhalt steht die AfD vor einem deutlichen Sieg. Nach der jüngsten Hochrechnung von Infratest DIMAP kommt die Partei auf 44% der Stimmen. Die CDU erreicht als zweitstärkste Kraft 17,8%. Es folgen die SPD mit 9,1% und die Linke mit 8,8%. Die Grünen erreichen 8,7%. Das BSW ist mit 5,1% ebenfalls im Landtag vertreten. Die FDP dagegen bleibt mit 2,4% draußen. Ministerpräsident Sven Schulze hat die AfD-Spitzenkandidaten Ulrich Siegmund zum Wahlsieg gratuliert. Schulze sagte MDR aktuell, für die CDU sei das Ergebnis eine Niederlage. Persönliche Konsequenzen ließ er offen. Siegmund kündigte an, er werde allen Kräften die Hand ausstrecken, die eine Kehrtwende im Land erreichen wollten. Die linke Spitzenkandidatin Eva von Angern erklärte, ihre Partei stehe zur Demokratie in Sachsen-Anhalt, aber nicht für ein Weiter-so. Die Grünen-Spitzenkandidatin Susan Schibora-Seidlitz meinte, die Menschen hätten ihre Partei gewählt, um eine Alleinregierung der AfD zu verhindern. SPD-Spitzenkandidat Armin Willingmann sprach von einem stabilen Ergebnis für die Sozialdemokraten. Die FDP-Spitzenkandidatin Lydia Hüskens kündigte bei MDR aktuell ihren Rücktritt als Landesvorsitzende an. Nach der Wahlniederlage in Sachsen-Anhalt hält die CDU im Bund an Reformen fest. Generalsekretärin Franziska Oppermann sagte in der ARD, die Bundesregierung sei für 4 Jahre gewählt. Es sei jetzt an der Koalition, die gemeinsamen Projekte konsequent umzusetzen. Auch Unionsfraktionschef Thorsten Frey sprach davon, die Reformen geschlossen zu Ende zu führen. In der aktuellen Verfassung seien die Sozialsysteme nicht zukunftsfähig. Die SPD-Vorsitzende Bärbel Baas sprach von weiterem Gesprächsbedarf und äußerte sich erneut kritisch zur Abschaffung der abschlagsfreien Rente nach 45 Versicherungsjahren. Nach Anschlägen auf Stromnetze in NRW und Brandenburg ist die Suche nach einem Tatverdächtigen bisher erfolglos geblieben. Wie die Polizei am Abend mitteilte, wurde der Einsatz im Hambacher Forst nahe Köln beendet. Die Fahndung nach dem 48-Jährigen gehe aber weiter. Der Mann steht im Verdacht, die Anschläge diese Woche verübt zu haben. Das waren die Nachrichten. Das Wetter. In der Nacht von Nordwesten zunehmend bewölkt und im Südwesten dann erste Regenschauer, sonst auch noch aufgelockert und weitgehend trocken, das Ganze bei Tiefstwerten zwischen 16 und 7 Grad. Morgen dann bedeckt bis sonnig, zunächst aber auch gebietsweise Regenschauer, später immer trockener. Von Nordost nach Südwest Temperaturen von 22 bis 33 Grad. Die Zeit 22.03 Uhr.
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1: Um 23 Uhr mit Michael Hafke. Die AfD hat die Landtagswahl in Sachsen-Anhalt laut der jüngsten Hochrechnung von Infratest-DiMAP deutlich gewonnen, aber keine absolute Mehrheit erreicht. Die vom Landesverfassungsschutz als gesichert rechtsextremistisch eingestufte Partei kommt demnach auf 44% der Stimmen. Aus der NDR Nachrichtenredaktion Gisela Vormer.
2: Damit hätte die AfD ihr Ergebnis mehr als verdoppelt verglichen mit der Wahl von vor 5 Jahren. Die CDU von Ministerpräsident Schulze stürzt dagegen ab auf etwas mehr als 17%, etwa halb so viel im Vergleich zur letzten Wahl. Linke, SPD und Grüne kommen laut Hochrechnung auf jeweils rund 9%. Für das BSW könnte es mit rund 5% knapp reichen. Nicht mehr im Landtag wäre danach die FDP mit gut 2%. Die Regierungsbildung dürfte damit kompliziert werden. Bislang regierte in Sachsen-Anhalt eine Koalition aus CDU, SPD und FDP.
1: Und die Reaktionen auf Bundesebene fasst Efi Seibert aus Berlin zusammen.
3: Nach dem Wahlsieg der AfD sehen sowohl Alice Weidel als auch ihr Co-Sprecher Tino Chrupalla ihre Partei in der Regierungsverantwortung für Sachsen-Anhalt. Die AfD-Führung hat Gespräche mit allen Parteien angekündigt. Noch ist aber gar nicht klar, ob und wie die AfD in Magdeburg regieren kann. Der große Verlierer der Wahl ist die CDU. Die neue CDU-Generalsekretärin Franziska Hoppermann räumte ein, dass die CDU die Menschen emotional nicht ausreichend erreicht. Das große Thema der kommenden Tage wird wohl die sogenannte Brandmauer werden. Wer will wen unterstützen? Und wer will sich überhaupt von wem unterstützen oder dulden lassen? In der CDU rumort es derweil, weil bei der Wahlschlappe auch deutlich wurde, dass die Unbeliebtheit von Kanzler Merz eine große Rolle gespielt hat.
1: In Thüringen haben ehemalige BSW-Politiker eine neue Partei mit dem Namen Thüringen gerecht gegründet. Zur Vorsitzenden wurde die ehemalige BSW-Landesvorsitzende Wolf gewählt. In der vergangenen Woche waren mehrere Mitglieder aus dem Bündnis Sarah Wagenknecht in Thüringen und teils auch aus der Fraktion im Erfurter Landtag ausgetreten. Sie protestierten damit gegen den Druck der Bundespartei, aus der aktuellen Regierungskoalition in Thüringen mit CDU und SPD auszusteigen und CDU-Ministerpräsident Vogt zu stürzen. In der Fußball-Bundesliga hat der FC Augsburg die Tabellenführung übernommen. Das Team von Trainer Manuel Baum gewann bei Eintracht Frankfurt mit 4:1. Schlusslicht ist der Hamburger SV, der mit 0:5 gegen Mainz verlor. Und das waren die Nachrichten. Das Wetter in Deutschland. In der Nordhälfte ist es wechselnd bewölkt. Es gibt auch vereinzelte Schauer. Im Südosten dann locker und bis gering bewölkt bei Temperaturen von 16 bis 7 Grad. Morgen dann ein Wechsel auf Sonne und Wolken. Es ist gebietsweise stark bewölkt und es gibt dabei nur vereinzelte Schauer und das bei 21 bis 33 Grad. Am Dienstag in der Nordwesthälfte Regen, in der Südosthälfte vermehrt Sonne und 19 bis 31 Grad und am Mittwoch in der Südosthälfte Regen, an den Alpen kräftig, zur Nordsee hin Schauer und Gewitter und 17 bis 22 Grad. Es ist 23:03 Uhr.
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1: Um 0 Uhr mit Ronald Lessig. Die AfD hat die Landtagswahl in Sachsen-Anhalt laut der jüngsten Hochrechnung von Infratest DIMAP deutlich gewonnen, aber keine absolute Mehrheit erreicht. Die vom Landesverfassungsschutz als gesichert rechtsextremistisch eingestufte Partei kommt demnach auf 44% der Stimmen. Aus der Nachrichtenredaktion Gisela Faumer.
2: Damit hätte die AfD ihr Ergebnis mehr als verdoppelt verglichen mit der Wahl von vor 5 Jahren. Die CDU von Ministerpräsident Schulze stürzt dagegen ab auf etwas mehr als 17%, etwa halb so viel im Vergleich zur letzten Wahl. Linke, SPD und Grüne kommen laut Hochrechnung auf jeweils rund 9%. Für das BSW könnte es mit rund 5% knapp reichen. Nicht mehr im Landtag wäre danach die FDP mit gut 2%. Die Regierungsbildung dürfte damit kompliziert werden. Bislang regierte in Sachsen-Anhalt eine Koalition aus CDU, SPD und FDP.
1: Die Reaktion von AfD-Chef Chrupalla auf die hohen Wahlergebnisse der Landespartei fasst Markus Sambale aus Berlin zusammen.
3: Der Co-Vorsitzende der Bundes-AfD, Tino Chrupalla, sieht in Sachsen-Anhalt einen Regierungsauftrag für die eigene Partei, auch wenn die AfD dort keine eigene Mehrheit erreicht. Chrupalla sagte in der ARD, der Ball liege im eigenen Feld. Die AfD werde die anderen Parteien zu Gesprächen einladen und Ulrich Siegmund werde als Kandidat definitiv im Landtag antreten. Chrupalla widersprach damit den Ankündigungen des AfD-Spitzenkandidaten im Wahlkampf in Sachsen-Anhalt. Ulrich Siegmund hatte da erklärt, er werde sich ohne eigene absolute Mehrheit nicht zur Wahl zum Regierungschef stellen.
1: In Thüringen haben ehemalige BSW-Politiker eine neue Partei mit dem Namen Thüringen gerecht gegründet. Zur Vorsitzenden wurde die ehemalige BSW-Landesvorsitzende Wolf gewählt. In der vergangenen Woche waren mehrere Mitglieder aus dem Bündnis Sarah Wagenknecht in Thüringen und teilweise auch aus der Fraktion im Erfurter Landtag ausgetreten. Sie protestierten damit gegen den Druck der Bundespartei, aus der aktuellen Regierungskoalition in Thüringen mit CDU und SPD auszusteigen und CDU-Ministerpräsident Vogt zu stürzen. In der Fußball-Bundesliga hat Augsburg die Tabellenführung übernommen. Das Team von Trainer Manuel Baum gewann bei Eintracht Frankfurt mit 4:1. Schlusslicht ist der Hamburger SV, der gegen Mainz mit 0:5 verlor. Das waren die Nachrichten. Das Wetter in Deutschland. Im Norden wechselnd bewölkt, vereinzelt Schauer, im Süden locker oder gering bewölkt, 16 bis 7 Grad. Am Tage ein Wechsel aus Sonne und Wolken, gebietsweise stark bewölkt, nur vereinzelt Schauer, 21 bis 33 Grad. Am Dienstag im Nordwesten Regen, im Südosten sonnig bis 31 Grad. Es ist 0:03 Uhr.
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1: Um 1 Uhr mit Ronald Lessig. Die AfD hat die Landtagswahl in Sachsen-Anhalt laut der jüngsten Hochrechnung von Infratest DIMAP deutlich gewonnen, aber keine absolute Mehrheit erreicht. Die vom Landesverfassungsschutz als gesichert rechtsextremistisch eingestufte Partei kommt demnach auf 44% der Stimmen. Aus der Nachrichtenredaktion Gisela Former.
2: Damit hätte die AfD ihr Ergebnis mehr als verdoppelt verglichen mit der Wahl von vor 5 Jahren. Die CDU von Ministerpräsident Schulze stürzt dagegen ab auf etwas mehr als 17%, etwa halb so viel im Vergleich zur letzten Wahl. Linke, SPD und Grüne kommen laut Hochrechnung auf jeweils rund 9%. Für das BSW könnte es mit rund 5% knapp reichen. Nicht mehr im Landtag wäre danach die FDP mit gut 2%. Die Regierungsbildung dürfte damit kompliziert werden. Bislang regierte in Sachsen-Anhalt eine Koalition aus CDU, SPD und FDP.
1: Nach der Wahlniederlage der CDU in Sachsen-Anhalt will Ministerpräsident Schulze im Parteivorstand über Konsequenzen sprechen. Er fahre am Morgen nach Berlin zum Bundesvorstand. Am Abend wolle er dann dem Landesvorstand einen Vorschlag machen, sagte Schulze in Magdeburg. Sachsen-Anhalts Ministerpräsident hat das Direktmandat in seinem Wahlkreis in Magdeburg verpasst. Es ging an die AfD. Der Nachwahlbefragung von Infratest DIMAP zufolge litt die CDU unter der negativen Bewertung der Bundesregierung. Demnach finden 84% der Befragten, die CDU habe vor der Bundestagswahl viel versprochen, aber wenig davon gehalten. Nach ihren Unterredungen mit dem ukrainischen Präsidenten Zelensky in Kiew sind die US-Gesandten Witkoff und Kushner wieder abgereist. Wie es aus ukrainischen Kreisen hieß, hatten die beiden neue, effektivere Vorschläge für ein Kriegsende vorgelegt. Vor der Presse forderte Witkoff Zugeständnisse von beiden Kriegsparteien. Sie müssten Meinungsverschiedenheiten abbauen und Kompromisse eingehen. An einigen der Gesprächsrunden in Kiew nahmen auch Vertreter aus Berlin, Paris und London teil. Vorgestern hatten Witkoff und Kushner ihre Pläne bereits Kreml-Chef Putin vorgelegt. In der Fußball-Bundesliga hat Augsburg die Tabellenführung übernommen. Das Team von Trainer Manuel Baum gewann bei Eintracht Frankfurt mit 4:1. Schlusslicht ist der Hamburger SV, der mit 0:5 gegen Mainz verlor. Das waren die Nachrichten. Das Wetter in Deutschland. In der Nordhälfte wechselnd bewölkt, vereinzelt Schauer, im Südosten locker oder gering bewölkt, 16 bis 7 Grad. Am Tage ein Wechsel aus Sonne und Wolken, gebietsweise stark bewölkt, vereinzelt Schauer, 21 bis 33 Grad. Am Dienstag in der Nordwesthälfte Regen, in der Südosthälfte vermehrt sonnig, 19 bis 31 Grad. Die Zeit, es ist 1:03 Uhr.
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1: Um 2 Uhr mit Ronald Lessig. Die AfD hat die Landtagswahl in Sachsen-Anhalt laut der jüngsten Hochrechnung von Infratest DIMAP deutlich gewonnen, aber keine absolute Mehrheit erreicht. Die vom Landesverfassungsschutz als gesichert rechtsextremistisch eingestufte Partei kommt demnach auf 44% der Stimmen. Aus der Nachrichtenredaktion Gisela Faumer.
2: Damit hätte die AfD ihr Ergebnis mehr als verdoppelt verglichen mit der Wahl von vor 5 Jahren. Die CDU von Ministerpräsident Schulze stürzt dagegen ab auf etwas mehr als 17%, etwa halb so viel im Vergleich zur letzten Wahl. Linke, SPD und Grüne kommen laut Hochrechnung auf jeweils rund 9%. Für das BSW könnte es mit rund 5% knapp reichen. Nicht mehr im Landtag wäre danach die FDP mit gut 2%. Die Regierungsbildung dürfte damit kompliziert werden. Bislang regierte in Sachsen-Anhalt eine Koalition aus CDU, SPD und FDP.
1: Warum die CDU so viele Wählerstimmen verloren hat, ordnet Uli Wittstock aus Magdeburg ein.
3: Friedrich Merz war ja zunächst die Hoffnung vieler Ostdeutscher und das nicht nur in der CDU. Doch inzwischen ist sein Ansehen drastisch gesunken, muss man sagen. Und die aktuellen Debatten um Rente, Pflege oder Sozialversicherung haben es für Sachsen-Anhalt CDU nicht leicht gemacht. Und die meisten Stimmen bekam die AfD von Menschen, die ihre finanzielle Lage als schlecht bezeichnen. Und davon gibt es in Sachsen-Anhalt leider eben auch sehr viele. Und ganz offenbar ist es den anderen Parteien nicht gelungen, auf die Sorgen der Menschen mit überzeugenden Antworten zu reagieren.
1: Nach ihren Unterredungen mit dem ukrainischen Präsidenten Zelensky in Kiew sind die US-Gesandten Witkow und Kushner wieder abgereist. Wie es aus ukrainischen Kreisen hieß, hatten die beiden neue, effektivere Vorschläge für ein Kriegsende vorgelegt. Vor der Presse forderte Witkow Zugeständnisse von beiden Kriegsparteien. Sie müssten Meinungsverschiedenheiten abbauen und Kompromisse eingehen. An einigen der Gesprächsrunden in Kiew nahmen auch Vertreter aus Berlin, Paris und London teil. Vorgestern hatten Witkow und Kushner ihre Pläne bereits bei Kreml-Chef Putin vorgelegt. In der Fußball-Bundesliga hat Augsburg die Tabellenführung übernommen. Das Team von Trainer Manuel Baum gewann bei Eintracht Frankfurt mit 4:1. Schlusslicht ist der Hamburger SV, der mit 0:5 gegen Mainz verlor. Das waren die Nachrichten. Das Wetter in Deutschland. In der Nordhälfte wechselnd bewölkt, vereinzelt Schauer, im Südosten locker oder gering bewölkt, 16 bis 7 Grad. Am Tage ein Wechsel aus Sonne und Wolken, gebietsweise stark bewölkt, vereinzelt Schauer, 21 bis 33 Grad. Am Dienstag in der Nordwesthälfte Regen, in der Südosthälfte sonnig, 19 bis 31 Grad und am Mittwoch im Südosten Regen, sonst Schauer bis 22 Grad. Es ist 2:03.
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